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1: Es ist 3.
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0: Einen schönen guten Morgen, Pilatesland. Es ist 5 Uhr.
1: Ich bin Laura Kühne. Guten Morgen miteinander.
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1: Im Konflikt zwischen den USA und dem Iran gibt es einen Durchbruch. Nach Angaben Pakistans und der US-Regierung haben sich die beiden Länder auf eine vorläufige Vereinbarung geeinigt. Pakistans Ministerpräsident sprach von einem Friedensabkommen. Kurz darauf bestätigte auch US-Präsident Donald Trump eine Einigung mit dem Iran. Die Vereinbarung soll am Freitag in der Schweiz unterzeichnet werden. Wegen der instabilen Sicherheitslage weltweit soll der Wechsel vom Militär in den Zivildienst schwierig sein. Das sagt der Berner Mitte-Nationalrat Reto Nause. Gestern stimmten 52,5% der Stimmbevölkerung dafür, dass der Wechsel vom Militär in den Zivildienst erschwert wird. Dieses Jahr sei auch die Zustimmung der Bevölkerung für weitere Reformen, sagt Nause.
3: Der Bundesrat hat die Sicherheitsdienstpflicht eigentlich auf der Traktandenliste. Also wir werden hier das Thema noch des Öfteren diskutieren.
1: Gegnerinnen und Gegner sehen sich im knappen Jahr bestätigt, auch weitere Zivildienstreformen zu bekämpfen. Bei einer Demonstration in Genf gegen den G7-Gipfel im französischen Evian ist es gestern Abend zu Ausschreitungen gekommen. Die Polizei löste die Kundgebung daraufhin auf und setzte Tränengas ein. Nach Angaben der Behörden hatten sich zuvor zehntausende Menschen friedlich an der Demonstration beteiligt.
2: Sport.
1: Deutschland kann sich an der Fußball-WM in Nordamerika gegen Curaçao mit 7:1 durchsetzen. Das Spiel Niederlande gegen Japan ging dafür mit 2:2 aus. Des Weiteren spielte die Elfenbeinküste gegen Ecuador ein 1:0. Für alle, die jetzt schon auf sind oder auf dem Heimweg von der Nachtschicht, ihr habt Freifahrt unterwegs, habt Sorge. Gute Nachrichten, jetzt startet die neue Woche. Wir haben nämlich eine Sommerwoche vor uns. Heute starten wir nämlich dabei mit viel Sonnenschein und nur wenigen Schleierwolken und Temperaturen zwischen 24 und 27 Grad dazu.
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0: Einen schönen guten Morgen, Pilatesland. Schön, sind ihr mit dabei heute. Mein Name ist Marco Zibung. Guten Morgen zusammen.

0: Kommen gut zum Bett raus und einen ganz schönen Wochenstart mit der Radio Pilatus Morgenshow. Einen schönen guten Morgen miteinander.
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0: Schönen guten Morgen, Pilatusland. Es ist halb 6.
1: Ich bin Laura Kühne. Guten Morgen miteinander.
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1: Das Ja zur Änderung des Zivildienstgesetzes sei auch der instabilen Sicherheitslage weltweit geschuldet. Das sagt die Zürcher SP-Nationalrätin Priska Seiler-Graf. Gestern stimmten 52,5% der Stimmbevölkerung dafür, dass der Wechsel vom Militär in den Zivildienst erschwert wird. Das knappe Resultat sei ein Signal, den Zivildienst in Ruhe zu lassen, sagt Seiler-Graf.
3: Das finde ich auch schon ein starkes Zeichen, weil die Vorlage ist ja sehr sanft gewesen, haben die Befürworter immer gesagt. Und sie haben auch die jetzt nur mit Mühe durchgebracht in dieser geopolitischen Situation. Also ich denke, weitere Angriffe auf den Zivildienst, ich würde es lassen.
1: Die Befürworter der Änderung des Zivildienstgesetzes sehen sich hingegen bestätigt, weitere Zivildienstreformen anzustreben. Im Konflikt zwischen den USA und dem Iran gibt es einen Durchbruch. Nach Angaben Pakistans und der US-Regierung haben sich die beiden Länder auf eine vorläufige Vereinbarung geeinigt. Pakistans Ministerpräsident sprach von einem Friedensabkommen. Kurz darauf bestätigte auch US-Präsident Donald Trump eine Einigung mit dem Iran. Die Vereinbarung soll am Freitag in der Schweiz unterzeichnet werden.
2: Sport.
1: Deutschland kann sich an der Fußball-WM in Nordamerika gegen Curaçao mit 7:1 durchsetzen. Das Spiel Niederlande gegen Japan ging dafür mit 2:2 aus. Des Weiteren spielte die Elfenbeinküste gegen Ecuador ein 1:0. Für alle, die jetzt schon auf sind oder auf dem Heimweg von der Nachtschicht, ihr habt Freifahrt unterwegs, habt Sorge. Gute Nachrichten, jetzt startet die neue Woche. Wir haben nämlich eine Sommerwoche vor uns. Heute starten wir nämlich dabei mit viel Sonnenschein und nur wenigen Schleierwolken und Temperaturen zwischen 24 und 27 Grad dazu.
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0: Hallo zusammen, kommt gut zum Bett raus. Schön, sind ihr wieder dabei heute.

Hallo zusammen und guten Morgen. Pilates morgen schon da für euch. 14 vor 6 ist ein Vorteil, wenn man jetzt schon wach ist. Man kann ja schon Fußball schauen. Aktuell läuft der Match zwischen Schweden und Tunesien an der Fußball-WM in Nordamerika. Die Schweden führen mit 3-2. Der Match der geht noch gut 10 Minuten. Schön sind wir auch mit dabei zum Wochenstart. Pilates morgen schon mit ganz viel Musik sind wir da für euch unterwegs. Das mit Selena Gomez und Marshmallow.

0: schön chillig, fangen wir die neue Woche an, gerade mit der Dasha. Austin gibt es gerade hier für euch in der Radio Pilates Morgenshow. Schönen guten Morgen zusammen. Aufstehen hier mit ganz viel Musik, das Kaffee oder den Matcha-Tee hier gerade geniessen zum David Guetta. Hat ja vom Donnerstag bis Samstag dreimal im Stade de France aufgelegt und damals über 80'000 Menschen zum Tanzen gebracht. Crazy, oder? Der David Guetta weckt euch da jetzt gerade mit seinem Hit Dangerous. Und auch der aktuelle Hit von Harry Styles begleitet euch da gerade heute vom Bett ins Bad. American Girls geht da bei Radio Pilatus, das ist die beste Musik. Schönen guten Morgen, Pilatusland, es ist 6 Uhr.
1: Ich bin Laura Kühne, guten Morgen miteinander.
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1: Im Konflikt zwischen den USA und dem Iran gibt es einen Durchbruch. Nach Angaben Pakistans und der US-Regierung haben sich die beiden Länder auf eine vorläufige Vereinbarung geeinigt. Pakistans Ministerpräsident sprach von einem Friedensabkommen. Kurz darauf bestätigte auch US-Präsident Donald Trump eine Einigung mit dem Iran. Die Vereinbarung soll am Freitag in der Schweiz unterzeichnet werden. Laut den USA und dem Iran ist der Vertragstext weitgehend fertig. Weitere Details zum Inhalt wurden zunächst nicht bekannt. Das Ja zur Änderung des Zivildienstgesetzes sei auch der instabilen Sicherheitslage weltweit geschuldet. Das sagt die Zürcher SP-Nationalrätin Priska Seiler-Graf. Gestern stimmten 52,5% der Stimmbevölkerung dafür, dass der Wechsel vom Militär in den Zivildienst erschwert wird. Das knappe Resultat sei ein Signal, den Zivildienst in Ruhe zu lassen, sagt Seiler-Graf.
3: Das finde ich auch schon ein starkes Zeichen, weil die Vorlage ist ja sehr sanft gewesen, haben die Befürworter immer gesagt. Und sie haben auch die jetzt nur mit Mühe durchgebracht in dieser geopolitischen Situation. Also ich denke, weitere Angriffe auf den Zivildienst, ich würde es lassen.
1: Die Befürworter der Änderung des Zivildienstgesetzes sehen sich hingegen bestätigt, weitere Zivildienstreformen anzustreben.
2: Sport.
1: Deutschland kann sich an der Fußball-WM in Nordamerika gegen Curaçao mit 7:1 durchsetzen. Das Spiel Niederlande gegen Japan ging dafür mit 2:2 aus. Des Weiteren spielte die Elfenbeinküste gegen Ecuador ein 1:0.
0: 2 ab 6 Uhr, Verkehrsupdate ohne Meldung für euch. Fahrt gut.
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0: Kurzhosen montieren, Sonnenbrille einpacken. Es gibt heute viel Sonne zum Wochenstart. Am Morgen jetzt zwar noch bei frischen 13 bis 14 Grad. Am Nachmittag gibt es aber bis zu 25 Grad. Und die Sonne begleitet uns eigentlich praktisch die ganze Woche. Aber am Mittwoch wird es sogar noch heißer mit bis zu 30 Grad.
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0: Ja,
2: und
0: von der haben wir natürlich ganz viel parat, damit der richtig gut aufsteht zum Wochenstart. Hier jetzt mit Sidefinem Country Pop von der Dasha. Das ist Austin. Schönen guten Morgen, Pilatusland.

Kommen wir gut zum Mettus am 9 ab 6 in der Radio Pilatus Morgenshow. Begleitet euch da zum Wochenstart mit ganz viel Musik, auch mit ganz aktuellem Sound. Hier jetzt vom Harry Styles. Das ist American Girls da für euch. Schönen guten Morgen, Pilatusland.

0: Schön, sind ihr an zum Wochenstart dabei mit der Radio Pilates Morgenshow. Es ist 12 ab 6. Schönen guten Morgen zusammen. Es geht ja heute los. 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

Aufstehen geht ringer mit einem der grössten Schweizer Hits ever. Gotthard haben gerade gehört, Heaven da um 19.06 Uhr. Guten Morgen zusammen mit der Radio Pilatus Morgenshow. Und das Aufstehen heute geht so oder so noch ein bisschen ringer, wenn man weiss, dass es heute viel Sonne gibt. Am Nachmittag dann bis zu 25 Grad, jetzt am Morgen noch so um die 13 bis 14 Grad. Schönen guten Morgen zusammen hier bei Pilatus.

0: zusammen. Guten Morgen am 22 ab 6. Vielleicht haben ein paar von euch noch ein bisschen Muskelkater nach gestern.
1: Ja, ich habe schon ein bisschen den Wattenspanner. Ja, das macht auch ein bisschen weh.
0: Ja, so fleissig, wie ihr rumgelaufen sind.
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0: Ja, perfektes Wetter jetzt geht zum Wandern. Wir sind mit euch darauf ins Wandergebiet Meiringen-Hasliberg. Die einen haben so ein bisschen mehr das Ganze entspannt genommen.
3: Ja, wir sind ein bisschen gelaufen und dann haben natürlich noch zu Mittag gegessen. Die Alpermagrone. Super gsi. Und ein bisschen gesündelt. Megistuhl gelegen.
0: Super.
3: Ja, super gsi. Kommen wir wieder einmal.
0: Ja, ein paar andere haben einfach Spass gehabt mit den Kindern und sich so einen schönen Tag gemacht.
4: Es war mega schön gewesen. Wir hatten super Wetter gehabt. Es war super organisiert gewesen alles. Und ja, mega Spass gemacht. Wir sind mit den Kindern unterwegs gewesen und sind den Zwergenpfad gelaufen. Herzig gsi und schön. Und die Kinder haben Freude gehabt. Und sind wir doch auch zufrieden.
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0: Sind ihr noch ein bisschen brüchig, so strenges Wochenende gehabt, weil ihr vielleicht am Greenfield Festival sind oder sonst einfach ein Sommerfest gehabt? Hey, wir helfen dem Fall nachher. Weckt euch gerade da mit ganz viel Power Sounds. Gerade hier mit dem DJ Alan Farben zum Beispiel. Baby, goodbye. Schön, sind ihr dabei heute hier in der Radio Pilates Morgenshow. Natürlich auch mit den Hits, um den Sommer abfeiern. Da kommt man doch gerade Lust, ein Glas zum Morgen zu essen. Mit dem Calvin Harris und seinem Hit «Summer» geht da für euch. Und auch Musik aus dieser Stadt, die in der Nacht heissere Temperaturen hat als wir heute an diesem Tag. Sound aus Las Vegas geht da für euch von den Imagine Dragons mit «Whatever It Takes». Das ist Radio Pilatus, die beste Musik.
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0: Schönen guten Morgen, Pilatesland. Es ist halb 7.
4: Ich bin Laura Kühne. Guten Morgen miteinander.
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4: Wegen der instabilen Sicherheitslage weltweit soll der Wechsel vom Militär in den Zivildienst schwierig sein. Das sagt der Berner Mitte-Nationalrat Reto Nause. Gestern stimmten 52,5% der Stimmbevölkerung dafür, dass der Wechsel vom Militär in den Zivildienst erschwert wird. Dieses Jahr sei auch die Zustimmung der Bevölkerung für weitere Reformen, sagt Nause.
5: Der Bundesrat hat die Sicherheitsdienstpflicht eigentlich auf der Traktandenliste. Also wir werden hier das Thema noch des Öfteren diskutieren.
4: Gegnerinnen und Gegner sehen sich im knappen Jahr bestätigt, auch weitere Zivildienstreformen zu bekämpfen. Bei einer Demonstration in Genf gegen den G7-Gipfel im französischen Evian ist es gestern Abend zu Ausschreitungen gekommen. Die Polizei löste die Kundgebung daraufhin auf und setzte Tränengas ein. Nach Angaben der Behörden hatten sich zuvor zehntausende Menschen friedlich an der Demonstration beteiligt. Im Konflikt zwischen den USA und dem Iran gibt es einen Durchbruch. Nach Angaben Pakistans und der US-Regierung haben sich die beiden Länder auf eine vorläufige Vereinbarung geeinigt. Pakistans Ministerpräsident sprach von einem Friedensabkommen. Kurz darauf bestätigte auch US-Präsident Donald Trump eine Einigung mit dem Iran. Die Vereinbarung soll am Freitag in der Schweiz unterzeichnet werden.
3: Sport.
4: An der Fußball-WM in Nordamerika schlägt die Elfenbeinküste in der Gruppe E Ecuador mit 1:0. In der Gruppe F gewinnt Schweden gegen Tunesien mit 5:1.
0: Am 2:30 mit dem Verkehrsupdate, Viertelstunde länger auf der A1 Zürich Richtung Bern, die wir brauchen zwischen der Raststätte Gunzgenort und der Verzweigung Lauterbach. Und auch schon gleicher Zeitverlust im Morgenverkehr beim Zürcher Westring, das Ganze nach Burdorf Süd dort Gubristore.
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0: Der Sommer im Pilatesland mit ganz viel Sonne, heute am Morgen noch 13, 14 Grad, perfekt zum Fenster aufreißen und durchlüften, am Nachmittag dann bis zu 25 Grad. Und die Sonne, die begleitet uns eigentlich praktisch die ganze Woche. Ab Mittwoch wird es sogar noch heißer mit bis zu 30 Grad.
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0: Steht gut auf, hier an dem Montag. Hallo, hallo zusammen.

0: einfach gut in den Tag starten.
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So, noch kurz euch eine Büsse, ein bisschen Futter geben am 23 vor 7 und dazu ganz viel Musik genießen. Der Pilates Morgenshow. Jetzt mit der Katy Perry. Das ist I Kissed a Girl. Morgen.

0: Schönen Wochenstart mit der Pilates Morgenshow 20 vor 7. Ist es gut, am Morgen zusammen fußballerisch gesehen, das Wochenende ganz kurz zusammengefasst.
1: Das ist hier eine Katastrophe.
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0: Ja, also am Samstagabend sind wir alle zusammen vereint. Wir haben nämlich alle zusammen zum gleichen Zeitpunkt gleichzeitig auf den Tisch gehauen und ein paar Fluchwörter rausgeschrien. Ihr wisst, welcher Zeitpunkt das gemeint ist.
1: Das gibt's gar nicht. Das gibt's einfach nicht. Das ist unfassbar. Katar schießt hier den Ausgleich.
0: Das Wort Katastrophe gehört neu zu unserem Wortschatz. Die Schweizer Fußballnation mit einem richtig peinlichen 1-2 am Samstagabend gegen Katar. Die Spieler etwa genauso ratlos wie alle Schweizer Fußballfans. All nur so gewesen, ja. Mit mal alle Ms vom Gregor Kobel zählt bei seinem SRF-Interview.
3: Und ja.

0: Das haben wir heute leider bitter erlaubt.
1: Ja, hoffen wir jetzt einfach, dass es dann am Donnerstag gut kommt. Dann spielen die Schweizer am Abend am 9. gegen Bosnien-Herzegowina. Wir nehmen uns den Schweizer Fan hier ins Herz.
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Wunderbares Aufstehen da mit Sommermusik von Calvin Harris. 12:07 schönen guten Morgen zusammen hier bei Pilatus. Etwa 20 Minuten braucht es auf der A1 Zürich Richtung Bern zwischen der Aste Gunzgenort und der Verzweigung Lauterbach. Und auch 15 bis 20 Minuten sicher einplanen beim Zürcher Westring an Burdorf Süd durch den Gubrisch durch. Habt eine gute Fahrt mit der Sonne im Pilatusland. 13 bis 14 Grad jetzt am Morgen und dann am Nachmittag bis zu 25 Grad. Schön sind ihr zum Wochenstart mit dabei bei Pilatus mit ganz viel Musik. Begleitet euch da jetzt von Miles Smith, das ist Stay.

0: 6 vor 7 ist es. Schönen guten Morgen zusammen hier bei Pilatus.
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1: Wenn Kinder heute nicht so motiviert sind für die Schule, hilft es vielleicht, wenn sie sagen, hey, es geht im Fall nur noch 3 Wochen, das sind Sommerferien. Mit viel Good Vibes fangen wir die neue Woche an, gerade mit dem aktuellen Hit von der Holly Humberstone, «To Love Somebody» geht an für euch. Schönen guten Morgen zusammen. Pilates morgen schon weckt euch an der Montag mit ganz viel Musik. Ja, der hier wirkt wie ein guter Kaffee. Power Sounds von Kenny Loggins, «Danger Zone». Und sie hier ist am Freitag in 2 Wochen bei uns in der Schweiz. Er öffnet schon gleich das Montreux Jazz Festival. Und sie eröffnet auch gerade eure neue Woche hier bei Pilates. Dre! Where is my husband? Das ist die beste Musik. Schönen guten Morgen, Pilates Land. Es ist 7 Uhr.
2: Ich bin Laura Kühne. Guten Morgen miteinander.
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2: Dass 45% Ja zur SVP-Initiative keine 10 Millionen Schweiz gesagt haben, sei ein klares Zeichen. Das sagt SVP-Vizepräsident Thomas Matten. Gestern stimmten knapp 55% der Stimmbevölkerung gegen einen Bevölkerungsdeckel von 10 Millionen. Jetzt seien die anderen Parteien mit Lösungsvorschlägen am Zug, so Matter.
4: Ich glaube, dass da die Eliten in Bern, Bundesrat und Mehrheit vom Parlament die 45% nicht mehr ignorieren in Zukunft. Und wir werden sicher mit Herzblut weiterkämpfen, dass die Schweiz Schweiz bleibt.
2: Die Gegner sehen sich hingegen bestätigt, dass die Schweiz nichts mit der EU und der Personenfreizügigkeit brechen möchte. Wäre es nach der Zentralschweiz gegangen, wäre die SVP 10 Millionen Initiative angenommen worden. Die Urschweizer Kantone haben klar Ja gestimmt, allen voran der Kanton Schwyz mit 63% Ja-Anteil. Lediglich in Luzern und Zug kam ein knappes Nein heraus. Im Konflikt zwischen den USA und dem Iran gibt es einen Durchbruch. Nach Angaben Pakistans und der US-Regierung haben sich die beiden Länder auf eine vorläufige Vereinbarung geeinigt. Pakistans Ministerpräsident sprach von einem Friedensabkommen. Kurz darauf bestätigte auch US-Präsident Donald Trump eine Einigung mit dem Iran. Die Vereinbarung soll am Freitag in der Schweiz unterzeichnet werden.
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2: An der Fußball-WM in Nordamerika schlägt die Elfenbeinküste in der Gruppe E Ecuador mit 1:0. In der Gruppe F gewinnt Schweden gegen Tunesien mit 5:1.
1: Am 2:07 das Verkehrsupdate mit der Janine Gut.
5: Auf der 1 Zürich Richtung Bern zwischen der Raststätte Gunzgenort und Wangen-Aare. Hier hat es Staus, kann bis zu 20 Minuten länger gehen. Auch 20 Minuten kann es beim Zürcher Westring ab Burdorf Süd durch Gubrist durch.
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1: Ja, wenn jetzt erst 13 bis 14 Grad ist, ich glaube, die Kurzhosen könnt ihr getrost anlegen mit bis zu 25 Grad, dann am Nachmittag kommt viel Sonne dazu. Und das Beste, die Sonne, die begleitet uns praktisch die ganze Woche. Ab Mittwoch wird es sogar noch ein bisschen heißer mit bis zu 30 Grad.
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1: Und natürlich auch
5: mit mir, der Janine Gut.
1: Schönen guten Morgen, Pilatus Lanz.
5: Morgen.

0: Wer es gerne heiß hat, kommt die Woche voll auf die Kosten, würde ich meinen. Heute 25 Grad. Und das ist tatsächlich der kühlste Tag der Woche. Acht ab ziemlich. Schönen guten Morgen zusammen. Pilates Morgenshow bringt euch gut in die neue Woche mit Kenny Loggins Danger Zone.
1: Hallo.

0: 12 ab 7 Uhr ist es. Schönen guten Morgen zusammen. Das ist Pilatus, auch Morgenshow. Der Start in die neue Woche. Auch gleichzeitig der Start von dem hier.
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0: 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Ein praktisches Gadget ist das sozusagen, Janine.
2: Ja, und zwar praktisch der, wenn zum Beispiel zumindest in der Nacht eine Kuh kalbert auf dem Bauernhof. Oh. Heisst der am Morgen um 2 Uhr aufstehen, raus in den Stall laufen und schauen, ob es eben schon so weit ist.
0: Ja, und darauf kannst du zurück ins Bett und vielleicht dann 10, halbe Stunde später noch eins genau. Aufstehen und raus.
2: Ja, und das will Irene Zimmermann aus Buchs ändern. 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
0: 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Wir zahlen dir die Überwachungskamera für den Stall. Liebe Irene, du hast jetzt 2 Songs Zeit, um uns ins Studio anzuleiten.
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0: Hallo zusammen und guten Morgen am 16. 7. Mit Pilatus. Das wieder tierisch guten Morgen für die Irene aus Buech.
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0: Die Irene haben wir gesucht und die Irene hat angerufen. Schönen guten Morgen, Irene. Das sind Charlene und Marco.
2: Hallo.
3: Ja, guten Morgen.
0: Hallo. Zuerst mal, du hast alles richtig gemacht, Irene. Gratuliere.
3: Merci
0: vielmals. Das haben wir doch noch so gerne gemacht. Du hast dir eine Überwachungskamera für den Stall gewünscht. Erzähl noch mal ganz kurz, wieso denn genau?
3: Ja, es ist ja so, man muss einmal, ja, die Kiehkäufer nicht immer den Tag aus und dann muss man die Nacht durch. Dann muss man manchmal statt verschlafen, am Morgen um zwei schwimmen schauen. Und dann ist es eben nicht so weit, dann geht man wieder ins Bett, kann nicht schlafen. Und dann haben wir wieder ein zweites Mal durch, manchmal ein drittes Mal. Und irgendwann, ja,
0: länger
3: zu die ganze ja. Nacht wach.
0: Ja.
3: Ja, und so kann man die ganze Nacht durchschauen, schwinden Blick, ist es so weit oder eben nicht. Ja.
0: Ja.
3: Super, danke vielmals.
0: Hey, das haben wir doch noch so gerne gemacht. Dann wünschen wir eine ganz gute Zeit und viel Spass beim Aussuchen von so einer Überwachungskamera. Guten ja, Tag, Irene.
3: Danke.
0: Tschüss. Ciao, ciao.
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0: 22 ab 7 ist es. Hallo zusammen und guten Morgen. Hier zum Wochenstart mit der Radio Pilatus Morgenshow. Janine schaut früh heute Morgen, was auf der Straße los ist.
1: Auf der A1 Zürich Richtung Bern zwischen der Rastegg, Gunzgenort und Wangen-Aare. Da haben wir ein bisschen Stau bis zu 20 Minuten länger. Und beim Zürcher Westring ab auf Süd durch Gubrist, da müssen wir eine Viertelstunde mehr einplanen.
0: Das ist schon ein wunderbares Aufstehen heute an der Montag. Man merkt aber an gewissen Menschen gar nicht so richtig an, dass es Sommer ist. Wenn man zum Beispiel Janine anschaut, die hat den dicksten Pulli an.
1: Ja, da hinten ist schon mal frisch.
0: Ja, das ist so. Aber es ist auch noch frisch am Morgen, 13 bis 14 Grad. Aber hey, die Kurzhose und das T-Shirt, dann ab dem Nachmittag sicher bei 25 Grad und viel Sonne.

0: Ganz viel Musik hier für euch. Ein Wochenstart, auch für alle, die vielleicht schon seit dem Morgen um 5 Uhr unterwegs sind. 5 AM singt euch da gerade Michael Schulte. Schönen guten Morgen zusammen. Schön, dass ihr mit dabei da zum Wochenstart in der Pilates Morgenshow. Wir reisen gerade zurück in die Zeit, wo wir viel zu grosse Hosen und viel zu grosse Pullover angelegt haben und sie hier auf dem MP3-Player gelassen haben. Like 2000er Sound hier für euch, Wochenstart von Nickelback. How You Remind Me. Und noch viel mehr Musik gibt es für euch auch von der Leonie. Don't worry, geht da bei Radio Pilatus. Das ist die beste Musik.
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0: Schönen guten Morgen, Pilatesland. Es ist 7:30 Uhr.
11: Ich bin Laura Kühne. Guten Morgen miteinander.
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11: Das Nein zur SVP-Initiative «Keine 10 Millionen Schweiz» sei ein klares Zeichen, dass die Schweiz nicht mit der EU brechen will. Das sagt SPK-Präsidentin Matthäa Mayer. Gestern stimmten knapp 55% der Stimmbevölkerung gegen einen Bevölkerungsdeckel von 10 Millionen. Für die von der SVP genannten Probleme gäbe es längst andere Lösungsvorschläge, so Mayer.
12: Dann sage ich herzlich willkommen, wir haben eine Mietinitiative, wo es darum geht, einen Renditendeckel zu machen, damit die Mieten endlich wieder bezahlbar werden. Ich bin absolut gern bereit, dass der Marcel Dettling mit uns zusammen dafür sorgt, dass die Mieten in dem Land nicht explodieren, aber sicher nicht auf Kosten einer Stimmungsmache gegen Menschen ohne Schweizer Pass.
11: Die SVP sieht sich hingegen bestätigt und will nun den Fokus auf den Kampf gegen die EU-Verträge legen. Wäre es nach der Zentralschweiz gegangen, wäre die SVP 10 Millionen Initiative angenommen worden. Die Urschweizer Kantone haben klar Ja gestimmt, allen voran der Kanton Schwyz mit 63% Ja-Anteil. Lediglich in Luzern und Zug kam ein knappes Nein heraus. Im Konflikt zwischen den USA und dem Iran gibt es einen Durchbruch. Nach Angaben Pakistans und der US-Regierung haben sich die beiden Länder auf eine vorläufige Vereinbarung geeinigt. Pakistans Ministerpräsident sprach von einem Friedensabkommen. Kurz darauf bestätigte auch US-Präsident Donald Trump eine Einigung mit dem Iran. Die Vereinbarung soll am Freitag in der Schweiz unterzeichnet werden.
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11: An der Fußball-WM in Nordamerika schlägt die Elfenbeinküste in der Gruppe E Ecuador mit 1:0. In der Gruppe F gewinnt Schweden gegen Tunesien mit 5:1.
0: 7:30 Uhr ist Verkehrsupdate mit der Janine Gut.
13: Braucht heute Morgen ein bisschen Geduld auf der A14 von Luzern her Richtung Zug zwischen Buri und der Verzweigung Rüthihof wegen der Baustelle, wo es 10 Minuten länger gehen kann. Auf der A1 Zürich Richtung Bern zwischen der Raststätte Gunzgenort und Wangen der Aare bis zu 20 Minuten, wo es auf mehreren Abschnitten stockt und beim Zürcher Westring ab und auf Süd durch Gobrist gut eine Viertelstunde mehr einplanen.
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0: Es gibt heute ganz viel Sonne und bis zu 25 Grad, 13 bis 14 Grad jetzt noch am Morgen. Und es wird tatsächlich der kühlste Tag der Woche, weil die Sonne begleitet uns praktisch die ganze Woche durch. Und ab Mittwoch wird es sogar noch heißer mit bis zu 30 Grad.
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0: Ganz einen schönen Wochenstart wünschen wir zwei euch heute.
13: Ich bin Janine Gut.
0: Und mein Name ist Margot Siebung. Hallo zusammen.
13: Guten Morgen.

0: Schwester!
1: Das ist 21 vor 8. Einen schönen guten Morgen zusammen. Fußballerisch gesehen, das Wochenende ganz kurz zusammengefasst.
2: Das ist hier eine Katastrophe.
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1: Ja, am Samstagabend waren wir so ein bisschen alle zusammen vereint gewesen, weil alle zusammen haben wir zum gleichen Zeitpunkt auf den Tisch gehauen und ein paar Fluchwörter rausgeschrien. Wir wissen alle, welcher Zeitpunkt das war.
2: Das gibt's gar nicht. Das gibt's einfach nicht. Das ist unfassbar. Katar schießt hier den Ausgleich.
1: Ja, ich glaube, das Wort Katastrophe gehört neu zu unserem Wortschatz. Die Schweizer Fußballnation mit einem peinlichen 1:1 am Samstagabend gegen Katar. Ja, die Spieler waren genauso ratlos wie alle Schweizer Fußballfans. Sind glaube ich, also so, ja, ja. Wir haben mal alle Ems von Gregor Kobelzelt bei seinem SRF-Interview.
4: Ja, das haben wir heute leider bitter erlaubt.
1: Ja, hoffen wir jetzt einfach, dass es dann am Donnerstag gut kommt. Dann spielt die Schweizer am Abend um 9 Uhr gegen Bosnien-Herzegowina. Wir nehmen uns den Schweizer Fan hier ins Herzen.
5: Ist halt passiert, aber es geht weiter. Wir kommen schon.
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Geht um 150 Franken. Für euch geht da nach Nickelback. Guten Morgen.

0: Viertel vor 8 ist es. Schön, seid ihr mit dabei. Da zum Wochenstart der Radio Pilat. Unsere Morgenshow. Janine schaut früh heute, was auf der Straße los ist.
1: Auf der A1 Zürich Richtung Bern zwischen der Raststätte Gunzgenort und der Verzweigung Lauterbach, wo es auf mehreren Abschnitten immer mal wieder stockt, müsst ihr 20 Minuten mehr einplanen. Eine Viertelstunde geht es beim Zürcher Westring ab und auf Süd durch.
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0: 150 Franken haben wir bereit zum Gewinnen für den Vittorio aus Ennepürgen. Schönen guten Morgen, das sind Janine und Marco.
1: Hallo.
3: Guten Morgen zusammen, guten Morgen.
0: Wie hast du die Sonne genossen am Wochenende?
3: Ja, wie verrückt. Alles in Rucksack gepackt und in die Berge rauf.
0: Ah, richtig gut. Herrlich, wunderbar. Hey, und wir hätten sonst eben 150 Franken bereit, um das nächste Bändli oder das nächste Kaffee auf dem Berg zu zahlen.
1: Mhm.
0: Mit dem Buchstaben.
3: Okay.
1: Mit dem L. L wie Elisa.
0: Mhm.
3: Elvi Lisa, ja.
0: Wunderbar. 20 Sekunden hast du Zeit, lieber Vittorio, um 5 Begriffe mit dem Elvi Lisa aufzustellen. Wenn mal etwas gar nicht auf den ersten Moment weisst, kannst du auch mal weiter sagen. Dann kommt man am Schluss mal darauf zurück. Und wichtig, gell, wenn man eine Person sucht, dann müsste ich den Nachnamen mit einem L anfangen. Sagst du einfach den Vornamen dazu, damit man sicher wissen, von wem du schwätzt.
3: Mhm.
0: Also, okay. Vittorio, wir legen los. Wir suchen das erst mit L einen Beruf.
3: Weiter.
0: Ein Ort im Kanton Obwalden.
3: Lungere.
0: Ein Tier.
3: Luchs.
0: Eine Band.
3: Ja, das ist gut, ja, weiter.
0: Ja. Weiter geht es leider nicht mehr. Jo.
3: Ja.
1: Der Beruf, gell, du bist ein bisschen gehangen. Wie wär's mit Lehrer?
3: Ja,
1: oder Landschaftsgärtner.
3: Ja, ja. Und bei der Band war es. Ich habe es gedruckt, aber.
0: Led Zeppelin, Linkin Park, irgend sowas. Jo.
3: Ja, gut, Led Zeppelin ist nichts aneinander, aber es ist ja ein bisschen unfair. Gut, warte 1,5 Jahre, bis ich wieder komme. Ist es noch?
0: Hey, Vittorio, okay, trotzdem schön, hast du mitgespielt. Wir wünschen dir eine ganz schöne Woche.
3: Ja. Wünsche ich euch auch. Tschüss.
0: Danke. Ciao, Vittorio. Ciao.
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0: Ist schon schön, wenn du um 7 vor 8 schon im Büro bist und die Sonne schon durchs Fenster durchkommt und kommt aus der Radiobox so ein bisschen so. Ein bisschen Strandstimmung.
1: Herrlich.
0: Wunderbarer Wochenstart in die Sommerwoche da in der Radio Pilatus Morgenshow mit ein bisschen Sommermusik für euch am Montag. Hier von Mark Amber. Das ist Pilam Together. Schönen guten Morgen, Pilatusland.

0: Ja, wenn ihr einen schönen Balkon habt, ist Homeoffice ziemlich attraktiv, würde ich meinen. Zu euch ins Homeoffice, für Haus auf Baustelle oder über Kopfhörer im Fitness gibt es für uns ganz viel Musik. Ich lade das morgen schon da an, gerade mit dem Mel Smith und dem Niall Horan. Drive Safe gibt es gerade hier für euch. Einen schönen guten Morgen zusammen. Auch deine Station begleitet euch hier zum Wochenstart. Hate My Deuce gerade hier für euch. Und das Käferli daheim geniessen, nachdem die Kinder in die Schule gegangen sind. Das geht wunderbar gerade hier zum Aiden Feuer. Hello Radio gerade hier bei Radio Pilatus. Das ist die beste Musik.
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0: Schönen guten Morgen, Pilatesland. Es ist 8 Uhr.
11: Ich bin Laura Kühne. Guten Morgen miteinander.
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11: Das 45% Ja zur SVP-Initiative keine 10 Millionen Schweiz gesagt haben, sei ein klares Zeichen. Das sagt SVP-Vizepräsident Thomas Matten. Gestern stimmten knapp 55% der Stimmbevölkerung gegen einen Bevölkerungsdeckel von 10 Millionen. Jetzt seien die anderen Parteien mit Lösungsvorschlägen am Zug, so Matter.
12: Ich glaube, dass da die Eliten im Bern, Bundesrat und die Mehrheit vom Parlament die 45% nicht mehr ignorieren in Zukunft. Und wir werden sicher mit Herzblut weiterkämpfen, dass die Schweiz Schweiz bleibt.
11: Die Gegner sehen sich hingegen bestätigt, dass die Schweiz nichts mit der EU und der Personenfreizügigkeit brechen möchte. Wäre es nach der Zentralschweiz gegangen, wäre die SVP 10 Millionen Initiative angenommen worden. Die Urschweizer Kantone haben klar Ja gestimmt, allen voran der Kanton Schwyz mit 63% Ja-Anteil. Lediglich in Luzern und Zug kam ein knappes Nein heraus. Im Konflikt zwischen den USA und dem Iran gibt es einen Durchbruch. Nach Angaben Pakistans und der US-Regierung haben sich die beiden Länder auf eine vorläufige Vereinbarung geeinigt. Pakistans Ministerpräsident sprach von einem Friedensabkommen. Kurz darauf bestätigte auch US-Präsident Donald Trump eine Einigung mit dem Iran. Die Vereinbarung soll am Freitag in der Schweiz unterzeichnet werden.
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11: An der Fußball-WM in Nordamerika schlägt die Elfenbeinküste in der Gruppe E Ecuador mit 1:0. In der Gruppe F gewinnt Schweden gegen Tunesien mit 5:1.
0: Am 2 ab 8 das Verkehrsupdate mit der Janine Gut.
13: Aktuell ein bisschen Problem auf der A1, Zürich Richtung Bern, zwischen Herkingen und Rotrist. Da hat jemand eine Panne, darum braucht er im Moment ein bisschen mehr Geduld. Auch weiter vorne zwischen Herkingen und der Verzweigung Lutherbach, wo es rund eine Viertelstunde länger gehen kann. Im Zürcher Westring, ab Udo Süd, durch den Gubrist, da müsst ihr noch gut eine Viertelstunde mehr einplanen.
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0: Aktuell schon 16 Grad in der Stadt Luzern und das geht noch weiter darauf auf bis zu 25 Grad am Nachmittag, dazu den ganzen Tag viel Sonne. Und das Beste daran ist, die Sonne begleitet uns eigentlich praktisch die ganze Woche, ab Mittwoch sogar noch ein bisschen heißer mit bis zu 30 Grad.
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0: Morgenshow. Kommt gut in die neue Woche mit uns zwei heute.
13: Ich bin Janine Gut.
0: Und mein Name ist Margot Zibon. Guten Morgen.
13: Morgen.

0: Es ist 12 ab 8, schön sind wir aber Pilates mit Wies. Schönen guten Morgen miteinander. Vielleicht ein paar von euch noch ein bisschen Muskelkater nach gestern.
1: Ja, ich habe schon ein bisschen den Wattenspanner. Ja, das macht auch ein bisschen weh.
0: Ja, ihr seid ja fleissig rumgelaufen.
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0: Es hat ja einfach perfektes Wetter auch gehabt, um zu wandern in die Berge. Wir sind drauf zusammen ins Wandergebiet Meiringen-Hasliberg. Die einen haben es ein bisschen gemütlicher genommen. Er hier hat noch mal so ein bisschen sein inneres Kind vorgeholt.
3: Der Murmeli-Weg war gut, kann ich empfehlen, ja. Am Anfang haben wir eine Kugel können kaufen. Wir haben sie jetzt schon mal gehabt, weil wir schon mal da gewesen sind. Und dann sind es einfach so Murmeli-Bahnen. Ja. Ich bin 17 und habe immer noch Freude daran.
0: Ich bin 35 und habe also auch immer noch Freude daran. Und natürlich hat auch die kleine Freude gehabt gestern am Radio Pilatus Wandertag.
4: Ja, auf dem Zwergenspielplatz haben wir gespielt. Da sind wir auf Alpentauer, ein Glas gegessen da oben. Da sind wir dort noch ein bisschen auf dem Gipfel rumgelaufen. Das war perfekt, super Wetter. Die Kinder haben Freude gehabt. Also besser haben wir es nicht breiten können.
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0: Einen richtig guten Wochenstart mit den Pointer Sisters. Gerade im Finale des Morgenshows am 19.08. Was sagen wir genau, wenn wir sehen, was für Wetter die ganze Woche ist? Ganz genau. Heute schon viel Sonne, bis zu 25 Grad und das bleibt auch die ganze Woche so. Ab Mittwoch dann sogar mit bis zu 30 Grad auch möglich. Was heute Morgen auf der Straße los ist, das weiss Janine Früch.
1: Es braucht ein bisschen Geduld auf der A1 Zürich Richtung Bern. Und zwar zwischen Oftrien und Wangen. Da stocken sie und stauen sie auf mehreren Abschnitten. Es hat auch noch jemand eine Panne. Ihr müsst sicher eine Viertelstunde bis 20 Minuten mehr einplanen. Auch noch ein bisschen Geduld gefragt beim Zürcher Westring an Burdorf Süd durch den Gubrist, wo es bis zu einer Viertelstunde länger geht.
0: Schönen guten Morgen zusammen. Pilates Morgenshow da jetzt mit Kotlin Früch.

0: 23 am 8 ist es. Schön, sind ihr mit dabei da zum Wochenstart der Radio Pilates Morgen. Ja, guten Morgen zusammen. Vor einer Stunde haben wir jemanden glücklich gemacht.
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0: Ja, heute zahlen wir eure Wünsche. Und vor einer Stunde haben wir die Irene aus Buchs glücklich gemacht.
2: Ja, guten Morgen.
0: Oh, zuerst mal, du hast alles richtig gemacht, Irene. Gratuliere.
2: Merci
0: vielmals. Ja, dir ist Freude, hat sie gehabt, Irene.
3: Die Irene aus Buchs hat sich nämlich eine Überwachungskamera gewünscht für den Stall, damit sie die Kühe beobachten kann, ob sie eben am Kalbern sind.
2: Ja, die Kühe kalbern nicht immer den Tag aus, und dann muss man die Nacht durch. Dann muss man manchmal ganz verschlafen, am Morgen um 2 Uhr schwimmt man schauen. Dann ist es eben nicht so weit, dann geht man wieder ins Bett, kann nicht schlafen. Und dann geht man wieder ein zweites Mal durch, manchmal ein drittes Mal. Und irgendwann...
0: Länge zu
2: nehmen. Die ganze Nacht wach.
0: Ja.
2: Ja, und so kann man die ganze Nacht durchschauen, schwinden Blick. Oder
0: nicht. Ja, das kann sie jetzt machen mit ihrer Überwachungskamera, die sie sich gewünscht hat. Und den Wunsch von Irene, den haben wir erfüllt.
3: Hey, und wenn ihr Wünsche habt, sei es ein Airfryer, ein neues Velo, schöne Liegestufe für euren Garten zum Beispiel, dann gebt jetzt eure Wünsche ein in der Radio Pilatus App.
0: Und ganz wichtig, möchtet ihr wie die Irene heute Morgen immer am 10.07 Uhr Radio Pilatus morgen schon hören. Genau dann kommt auch mit eure Wünsche raus.
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0: sind dann gerade daheim so richtig schön gemütlich auf der Couch am Höckeln und denkt so, oh, ich habe so keine Lust zum Staubsaugen. Hey, aber denkt daran, es ist jetzt halt schon noch ein bisschen angenehmer zum wahrscheinlich Staubsaugen bei kühlerer Temperatur als am Nachmittag. Und darum geben wir euch einen richtigen Push. Er geht einfacher. Mit dem Felix Jenda, Pride bei Pilatus zum Staubsaugen. Wir haben noch ganz viel mehr Musik parat, auch für alle, die am Arbeiten sind heute. Schön gemütlich, ein paar Mails abschaffen im Büro mit Ora Dion. Friends haben wir parat. Oder auch der aktuelle Hit von Dermot Kennedy, gerade da bei Radio Pilatus mit Funeral. Das ist die beste Musik.
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0: Schönen guten Morgen, Pilatusland. Es ist auch bei 9 Uhr.
5: Ich bin Laura Kühne, guten Morgen miteinander.
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5: Das Nein zur SVP-Initiative «Keine 10 Millionen Schweiz» sei ein klares Zeichen, dass die Schweiz nicht mehr mit der EU brechen will. Das sagt SPK-Präsidentin Mattea Meier. Gestern stimmten knapp 55% der Stimmbevölkerung gegen einen Bevölkerungsdeckel von 10 Millionen. Für die von der SVP genannten Probleme gäbe es längst andere Lösungsvorschläge, so Meier.
6: Dann sage ich herzlich willkommen, wir haben eine Mietinitiative, was darum geht, einen Renditendeckel zu machen, damit die Mieten endlich wieder bezahlbar werden. Ich bin absolut gern bereit, dass der Marcel Dettling mit uns zusammen dafür sorgt, dass die Mieten nicht im Land explodieren, aber sicher nicht auf Kosten von einer Stimmungsmache gegen Menschen ohne Schweizer Pass.
5: Die SVP sieht sich hingegen bestätigt und will nun den Fokus auf den Kampf gegen die EU-Verträge legen. Wäre es nach der Zentralschweiz gegangen, wäre die SVP 10 Millionen Initiative angenommen worden. Die Urschweizer Kantone haben klar Ja gestimmt, allen voran der Kanton Schwyz mit 63% Ja-Anteil. Lediglich in Luzern und Zug kam ein knappes Nein heraus. Die Einigung zwischen dem Iran und der USA hat viele Regierungen der Welt positiv gestimmt. Positive Reaktionen kamen aus Katar, das ebenfalls in dem Konflikt vermittelte. Der Premierminister begrüßte das Abkommen. Ebenso der britische Premier Keir Starmer. Es sei ein wichtiger Schritt zur Beendigung des Konflikts und zur Öffnung der Straße von Hormuz.
0: Verkehrsupdate am 2.30 Uhr mit der Janine Gut.
7: Es braucht noch ein bisschen Geduld auf der 1 Zürich Richtung Bern zwischen Herking und der Verzweigung Lutherbach und beim Zürcher Westring an Burdorf Süd-Durgobrist, was hier bei uns eine Viertelstunde länger gehen kann.
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0: Perfektes Bodywetter die ganze Woche. Es gibt heute schon viel Sonne und bis zu 25 Grad. Die Sonne begleitet uns praktisch die ganze Woche durch. Ab Mittwoch wird es sogar noch heißer mit bis zu 30 Grad.
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0: Ich glaube, mit diesen Wetteraussichten geht es aufstehen am Montag auch einfacher.
7: Ich bin Janine Gut.
0: Und ich, der Marco Zibung. Morgen. Ja.

0: Schönen guten Morgen zusammen. Das ist der Wochenstart mit der Radio Pilatus Morgenshow.
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Wenn Coco Jumbo am Radio läuft, dann weiss man, der Sommer ist angekommen im Pilatesland. Schönen guten Morgen zusammen. Es geht noch 12 Minuten, dann ist es eine 9. Es gibt den ganzen Tag viel Sonne und bis zu 25 Grad. Schön, sind ihr auch bei Pilates mit dabei. Guten Morgen miteinander.

0: Vor allem, wo uns gerade gehört über die Boxen an der Tilly vom Fitnesscenter. Da ist ein bisschen Musik für euch. Dann geht es joggen auf dem Laufband ein bisschen einfacher. Mit Handtricks, Golden geht da für euch an der Pilatus am Morgen schon. Und noch viel mehr Musik haben wir für euch bereit, auch vor allem, die am Arbeiten sind. Direkt zu euch in die 9. Pause gibt es gerade Hurts mit The Stay. Oder auch ein ganz aktuell Hit gibt es von der Meghan Trainor. Get in, girl. Singt sie euch gerade da zum Kaffee und zum Gipfeli dazu. Das ist Radio Pilates, die beste Musik.
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0: Schönen guten Morgen, Pilatesland. Es ist 9 Uhr.
5: Ich bin Laura Kühne. Guten Morgen miteinander.
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5: Brüssel sieht sich nach dem Nein zur 10-Millionen-Initiative laut Tamedia erleichtert. EU-Parlamentarier hätten den Entscheid als wichtiges Signal für die Fortsetzung des bilateralen Wegs gewertet. Ein Ja hätte aus ihrer Sicht die Stabilisierung der Beziehungen zwischen der Schweiz und der EU gefährdet. Die Brandkatastrophe in Gromontana hat Auswirkungen auf die örtliche Wirtschaft. Laut Le Nouvelist schlossen mehrere Betriebe, nachdem ihre Besucherzahlen um mehr als 60% eingebrochen sind. Auch die Hotellerie leide unter den Folgen. Die Zahl der Logiernächte sei zwischen Januar und April um 17,5% zurückgegangen. Im Immobiliensektor seien seit Januar mehrere Verkäufe kurz vor dem Abschluss gescheitert. Die Einigung zwischen dem Iran und der USA hat viele Regierungen der Welt positiv gestimmt. Positive Reaktionen kamen aus Katar, das ebenfalls in dem Konflikt vermittelte. Der Premierminister begrüßte das Abkommen. Ebenso der britische Premier Keir Starmer. Es sei ein wichtiger Schritt zur Beendigung des Konflikts und zur Öffnung der Straße von Hormuz. Bei einem Flugzeugabsturz im US-Bundesstaat Missouri sind 12 Menschen ums Leben gekommen. Das teilte die Polizei mit. Das Flugzeug stürzte südlich von Kansas City ab. Die Ursache ist noch unklar. Laut Medienberichten befanden sich neben dem Piloten 11 Fallschirmspringer an Bord.
0: Das Verkehrsupdate am 2 ab 9 Uhr mit dem Zürcher Westring, wo ihr sicher noch eine Viertelstunde Geduld braucht. Das Ganze nach Burdorf Süd durch den Kubristoren. Fahrt gut!
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0: Die Sonne scheint im Pilatesland den ganzen Tag heute und mit bis zu 25 Grad eine sehr angenehme Temperatur am Nachmittag. Es wird noch heißer ab Mittwoch mit bis zu 30 Grad und die Sonne begleitet uns eigentlich praktisch die ganze Woche durch.
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0: Ja, von der haben wir ganz viel parat, damit ihr es richtig geniessen könnt in der 9. Pause. Jetzt mit Handtricks für euch. Das ist Golden. Schönen guten Morgen, Pilatesland.

0: ganz schöne Streaming-Pause wünschen, wenn man hier mit der Radio Pilatus am Morgen schon kann man ja bei diesem schönen Wetter ein draussen ein Käffchen geniessen an der Sonne. Das Gute an dem Wetter ist im Sommer ja auch, man kann ja auch nach dem Feierabend ganz, ganz viele Sachen machen.
1: Man kann draussen hocken, man kann grillieren, es ist einfach, ja, die Oben sind länger und es ist einfach schön, wenn die Sonne scheint.
2: Schöne Atmosphäre und auch man schmeckt so in der Luft, es ist so einfach

0: Schönen guten Morgen zusammen hier mit der Radio Pilat, unserer Morgenshow. Ein kleiner Reminder für alle, die draussen am Arbeiten sind. Wieder mal Trinkflasche in die Hand nehmen und ein paar Schluck Wasser nehmen. Wir begleiten euch bei eurem Arbeitstag mit ganz viel Musik. Die nächste halbe Stunde unter anderem mit Pegasus. Next Day haben wir gerade hier für euch gebracht. Oder auch 80er Sounds. Ein richtig guter Wochenstart dank Europe. The Final Countdown. Und auch Ariana Grande singt euch an dem Montag mit We Can't Be Friends. Das ist Radio Pilatus, die beste Musik.
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4: Ihr hört Pilatus, jetzt ist es 10. Für euch im Studio die Laura Kühne.
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4: Die Brandkatastrophe in Gros-Montana hat Auswirkungen auf die örtliche Wirtschaft. Laut Le Nouvelist schlossen mehrere Betriebe, nachdem ihre Besucherzahlen um mehr als 60% eingebrochen sind. Auch die Hotellerie leide unter den Folgen. Die Zahl der Logiernächte sei zwischen Januar und April um 17,5% zurückgegangen. Im Immobiliensektor seien seit Januar mehrere Verkäufe kurz vor dem Abschluss gescheitert. Brüssel sieht sich nach dem Nein zur 10-Millionen-Initiative laut Tamedia erleichtert. EU-Parlamentarier hätten den Entscheid als wichtiges Signal für die Fortsetzung des bilateralen Wegs gewertet. Ein Ja hätte aus ihrer Sicht die Stabilisierung der Beziehungen zwischen der Schweiz und der EU gefährdet. Die Einigung zwischen dem Iran und der USA hat viele Regierungen der Welt positiv gestimmt. Positive Reaktionen kamen aus Katar, das ebenfalls in dem Konflikt vermittelte. Der Premierminister begrüßte das Abkommen. Ebenso der britische Premier Keir Starmer. Es sei ein wichtiger Schritt zur Beendigung des Konflikts und zur Öffnung der Straße von Hormuz.
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4: Der FC Luzern hat sein Trainerteam für die neue Saison ergänzt. Der ehemalige Schweizer Nationalspieler Daniel Gigax wird Assistenztrainer von Cheftrainer Udo Portmann. Außerdem Samuel Figi übernimmt die Rolle als Spiel- und Videoanalyst. Beide wechseln vom FC Thun zum FC Luzern, teilt der Sportclub heute mit. Nichts nach Daniel Delos unterwegs, das heisst, ihr habt Freifahrt, kommt gut und sicher euch ein Ziel.
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5: Der Sommer ist zurück, richtig schön, sonnig und heiß die Woche. Es wird von Tag zu Tag wärmer. Heute haben wir noch bis zu 26 Grad, morgen schon 28 und dann gibt es gegen 30 und 31 Grad gegen Ende der Woche. Richtig Wetter zum Geniessen also.
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5: Zusammen gehen wir durch den Montag. Schön sind ihr mit dabei.

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1: Und wir spielen für euch auch Leonie featuring Callum Scott. Stay.

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3: Schönen Vormittag, jetzt ist es 11 Uhr. Für euch im Studio und Laura Kühne.
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3: Die Initiative «Keine 10 Millionen Schweiz» hat mehr Unterstützung bei Männern, Jüngeren, weniger Gebildeten und Verdienenden gefunden. Das zeigt eine Nachwahlbefragung von 20 Minuten. Am meisten fällt aber der Stadt Landgraben auf. In Städten waren lediglich 36% für eine Begrenzung der Zuwanderung. Mit 51% fand sich hingegen in ländlichen Gebieten eine knappe Mehrheit. In der Schweiz sind im letzten Jahr gleich viele Jugendliche verurteilt worden wie zuvor. Die Art der Delikte hat sich aber geändert. Während Jugendliche weniger wegen Drogendelikten verurteilt worden sind, ist die Zahl der Verkehrsdelikte gestiegen. Im letzten Jahr wurden rund 23.000 Jugendliche verurteilt. Marius Borg-Hoiby muss hinter Gitter. Der Sohn von Norwegens Kronprinzessin Mette-Marit ist laut norwegischen Medien für eine Reihe von Straftaten zu 4 Jahren Haft verurteilt worden. Der 29-Jährige war in 39 Punkten angeklagt. Unter anderem soll er 4 Frauen vergewaltigt haben, während diese schliefen oder bewusstlos waren. Hoiby ist Mette-Marits Sohn aus einer früheren Beziehung und gehört formell nicht dem Königshaus an.
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3: Der FC Luzern hat sein Trainerteam für die neue Saison ergänzt. Der ehemalige Schweizer Nationalspieler Daniel Gigax wird Assistenztrainer von Cheftrainer Udo Portmann. Außerdem Samuel Figi übernimmt die Rolle als Spiel- und Videoanalyst. Beide wechseln vom FC Thun zum FC Luzern, teilt der Sportclub heute mit. Gute 20 Minuten mehr müsst ihr im Moment einrechnen, wenn ihr auf dem Zürcher Westring unterwegs seid, dort Richtung St. Gallen. Ihr habt nämlich dort Stadion Schurder Süd und den Gubristunnel. Sonst sieht es aber gut aus. Habt eine gute Fahrt.
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3: Sonnenbrillenwetter, die ganze Woche, es wird immer wärmer, heute noch bis zu 26 Grad, morgen schon 28 und gegen Ende der Woche gibt es bis zu 32 Grad, also richtig sonnig und heiß.
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3: Wir begleiten euch durch den Montag jetzt mit Musik.

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von Outcasts. Das ist Pilatus an dem wunderbaren Montag. Zeit zum langsamsten Mittag vorholen. Vielleicht raushocken, ein bisschen die Sonne geniessen zum Mittag. Mit der besten Musik. Castles von den Freya Ridings.

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11: Einen guten Mittag, jetzt ist es 12 Uhr.
12: Ich bin der Dario Jecker.
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12: Die Initiative «Keine 10 Millionen Schweiz» hat mehr Unterstützung bei Männern, Jüngeren, weniger Gebildeten und weniger Verdienenden gefunden. Das zeigt eine Nachwahlbefragung von 20 Minuten. Am meisten fällt aber der Stadt-Land-Graben auf. In Städten waren lediglich 36% für eine Begrenzung der Zuwanderung, mit 51% fand sich hingegen in ländlichen Gebieten eine knappe Mehrheit. Marius Borg-Heuby muss hinter Gitter. Der Sohn von Norwegens Kronprinzessin Mette Marit ist laut norwegischen Medien für eine Reihe von Straftaten zu 4 Jahren Haft verurteilt worden. Der 29-Jährige war in 39 Punkten angeklagt. Unter anderem soll er 4 Frauen vergewaltigt haben, während diese schliefen oder bewusstlos waren. Heuby hat nun erneut die Freilassung aus der Untersuchungshaft beantragt. Jugendliche in der Schweiz drücken gerne aufs Gaspedal und landen öfters im Knast. Laut dem Bundesamt für Statistik wurden Jugendliche zwar insgesamt weniger verurteilt, die Verkehrsdelikte stiegen seit 2020 hingegen um 83%. Im selben Zeitraum verdoppelte sich die Zahl der Gefängnisstrafen. Dieser Anstieg ist laut BFS ausschließlich auf ausländische Jugendliche ohne B- oder C-Ausweis zurückzuführen. In Obernau ist eine TÜV-Fahrerin nach einem Unfall in einem Bach gelandet. Die 47-Jährige verlor gestern Nachmittag in einer Kurve die Kontrolle. Dabei geriet sie auf eine Wiese, wurde vom Motorrad geschleudert und landete im Rotbach. Wie Luzerner Polizei mitteilt, wurde sie dabei leicht verletzt und ins Spital gebracht.
14: 20 Minuten Stau auf dem Zürcher Westring, ab Burdorf Süd bis zum Gubrisch-Tunnel.
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11: Der Sommer ist zurück, richtig schön, sonnig und heiß die Woche. Es wird von Tag zu Tag wärmer. Heute haben wir noch bis zu 26 Grad, morgen schon 28 und dann gibt es gegen 30 und 31 Grad gegen Ende der Woche. Richtig Wetter zum Geniessen also. Ich bin Janine Gut, wünsche euch ganz einen guten Mittag.

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0: Und wir spielen für euch auch Martin Garrix featuring Ed Sheeran. 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
9: Ich bin der Dario Jecker.
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9: Der FC Luzern erhält prominenten Zuwachs. Der ehemalige Nazi-Spieler Daniel Gigax stößt zum Trainerteam von Udo Portmann. Wie der FCL mitteilt, kommt Gigax als Assistenztrainer zum Club. Der ehemalige Schweizer Nazi-Spieler spielte bereits vor 15 Jahren beim FCL und absolvierte 97 Pflichtspiele. Die Initiative «Keine 10 Millionen Schweiz» hat mehr Unterstützung bei Männern, Jüngeren, weniger Gebildeten und weniger Verdienenden gefunden. Das zeigt eine Nachwahlbefragung von 20 Minuten. Am meisten fällt aber der Stadt-Land-Graben auf. In Städten waren lediglich 36% für eine Begrenzung der Zuwanderung, mit 51% fand sich hingegen in ländlichen Gebieten eine knappe Mehrheit. Marius Borg-Heuby muss hinter Gitter. Der Sohn von Norwegens Kronprinzessin Mette Marit ist laut norwegischen Medien für eine Reihe von Straftaten zu 4 Jahren Haft verurteilt worden. Der 29-Jährige war in 39 Punkten angeklagt. Unter anderem soll er 4 Frauen vergewaltigt haben, während diese schliefen oder bewusstlos waren. Heuby hat nun erneut die Freilassung aus der Untersuchungshaft beantragt. Jugendliche in der Schweiz drücken gerne aufs Gaspedal und landen öfters im Knast. Laut dem Bundesamt für Statistik wurden Jugendliche zwar insgesamt weniger verurteilt, die Verkehrsdelikte stiegen seit 2020 hingegen um 83%. Im selben Zeitraum verdoppelte sich die Zahl der Gefängnisstrafen. Dieser Anstieg ist laut BFS ausschließlich auf ausländische Jugendliche ohne B- oder C-Ausweis zurückzuführen. Mehr einer Keimmeldung von der Strasse. Ich wünsche eine gute Fahrt.
8: Sonnenbrillenwetter die ganze Woche. Es wird immer wärmer. Heute noch bis zu 26 Grad, morgen schon 28 und gegen Ende der Woche gibt es bis zu 32 Grad. Also richtig sonnig und heiß.
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Manchmal sind sie ein bisschen zäh, die Meldungen, vor allem wenn man ein gutes Wochenende hatte. Aber wir haben ja schon die Hälfte geschafft. Langsam geht's in den Nachmittag mit der besten Musik hier bei Pilatus. Beyoncé mit «Halo».

0: Ab Richtung Nachmittag, jetzt ist es 1.
1: Ich bin der Dario Jecker.
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1: Der FC Luzern erhält prominenten Zuwachs. Der ehemalige Nazi-Spieler Daniel Gigax stößt zum Trainerteam von Udo Portmann. Wie der FCL mitteilt, kommt Gigax als Assistenztrainer zum Club. Der ehemalige Schweizer Nazi-Spieler spielte bereits vor 15 Jahren beim FCL und absolvierte 97 Pflichtspiele. Die Initiative «Keine 10 Millionen Schweiz» hat mehr Unterstützung bei Männern, Jüngeren, weniger Gebildeten und weniger Verdienenden gefunden. Das zeigt eine Nachwahlbefragung von 20 Minuten. Am meisten fällt aber der Stadt-Land-Graben auf. In Städten waren lediglich 36% für eine Begrenzung der Zuwanderung. Mit 51% fand sich hingegen in ländlichen Gebieten eine knappe Mehrheit. Marius Borg-Heuby muss hinter Gitter. Der Sohn von Norwegens Kronprinzessin Mette Marit ist laut norwegischen Medien für eine Reihe von Straftaten zu 4 Jahren Haft verurteilt worden. Der 29-Jährige war in 39 Punkten angeklagt. Unter anderem soll er 4 Frauen vergewaltigt haben, während diese schliefen oder bewusstlos waren. Heuby hat nun erneut die Freilassung aus der Untersuchungshaft beantragt. Jugendliche in der Schweiz drücken gerne aufs Gaspedal und landen öfters im Knast. Laut dem Bundesamt für Statistik wurden Jugendliche zwar insgesamt weniger verurteilt, die Verkehrsdelikte stiegen seit 2020 hingegen um 83%. Im selben Zeitraum verdoppelte sich die Zahl der Gefängnisstrafen. Dieser Anstieg ist laut BFS ausschließlich auf ausländische Jugendliche ohne B- oder C-Ausweis zurückzuführen. Wir haben Stau vor dem Gotthardtunnel. In beide Richtungen sind es 3 Kilometer oder eine halbe Stunde, die erwartet.
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0: Der Sommer ist zurück, richtig schön, sonnig und heiß die Woche. Es wird von Tag zu Tag wärmer. Heute haben wir noch bis zu 26 Grad, morgen schon 28 und dann gibt es gegen 30 und 31 Grad gegen Ende der Woche. Richtig Wetter zum Geniessen also.
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0: Im Montagnachmittag gehen wir zusammen. Schön sind wir da.
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Lambada macht Freude, macht gute Laune. Bei diesem wunderbaren Wetter könnte man meinen, wir sind irgendwo auf der Karibik. Gönnen wir uns, oder? Mit der besten Musik geniessen wir das schönste Wetter an dem Montag. Sunroof von Nicky Jorfrich.

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4: Ich bin der Dario Jecker.
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4: Die Schweiz begrüßt die Absichtserklärung zwischen den Kriegsparteien USA und Iran. Man arbeitet darauf hin, dass das Abkommen Ende Woche in der Schweiz unterzeichnet werden könne, heißt es vom eidgenössischen Außendepartement auf Anfrage von Keystone SDA. Dazu stehe das EDA mit allen Beteiligten in engem Kontakt. Das Abkommen zwischen den USA und dem Iran steht jedoch auf wackeligen Beinen. US-Präsident Donald Trump droht dem Iran erneut. Felix Haldimann.
5: Gestern, am 80. Geburtstag des US-Präsidenten, haben beide Länder gesagt, man will den Krieg beenden. Unter welchen Bedingungen ist aber nicht bekannt. Das spielt dem Iran nicht Karten. Viele Fragen bleiben nämlich offen. Was passiert mit dem iranischen Atomprogramm? Was ist mit der pro-iranischen Miliz Hisbollah und anderen Verbündeten? Werden diese Fragen nicht geklärt, muss sich Donald Trump gut überlegen, warum er den Krieg überhaupt angefangen hat. Immerhin, die Strasse von Hormuz soll wieder aufgehen. Das Friedensabkommen zwischen Iran und den USA soll am Freitag in Genf unterschrieben werden.
4: In Kiew brennt das berühmte Höhlenkloster nach russischen Angriffen. Die Hauptkirche brennt und das Kloster, das zum Weltkulturerbe zählt, habe ernsthafte Schäden erlitten, schreibt Kiews Militärgouverneur. Landesweit gab es laut ukrainischen Behörden mindestens 10 Tote und Dutzende Verletzte. Allein in Kiew sprachen die Behörden von 5 Toten und 30 Verletzten. Bundespräsident Guy Parmelin hat sich mit dem brasilianischen Präsidenten Lula da Silva getroffen. Am Rande des G7-Gipfels sprachen die beiden in Genf über die wirtschaftlichen Beziehungen der Schweiz mit Brasilien. Dabei ging es um das Freihandelsabkommen zwischen der EFTA und den Ländern des südamerikanischen Abkommens Mercosur. Parmelin zeigte sich nach dem Treffen sehr zufrieden mit dem Austausch. Vor dem Gotthardtunnel staut sie beide richtigen 3 Kilometer oder eine halbe Stunde Stau.
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3: Sonnenbrille, Wetter die ganze Woche. Es wird immer wärmer. Heute noch bis zu 26 Grad, morgen schon 28 und gegen Ende der Woche gibt es bis zu 32 Grad. Also richtig sonnig und heiß.
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0: 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Schönen Nachmittag.
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0: Montagnachmittag bei Lautestor mit ganz viel Musik. Kurz vor der 3 mit Coldplay und The Sky Full of Stars. Ganz viele weitere grosse Namen warten gerade auf euch hier. Zum einen der Ed Sheeran. Dann nach den News mit seinem Hit Camera. Alexandra Stan. Mr. Sexo Beats. Und das hier ist der Niklas. As I am. Alle Hits gerade hier für euch bereit für den Montagnachmittag. Die beste Musik.
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0: Hallo Pilatusland, ich hoffe, ihr seid gut drauf. Das ist der Montagnachmittag bei 24 Grad Luzern am 3.
4: Ich bin der Dario Jecker.
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4: Die Schweiz begrüßt die Absichtserklärung zwischen den Kriegsparteien USA und Iran. Man arbeitet darauf hin, dass das Abkommen Ende Woche in der Schweiz unterzeichnet werden könne, heißt es vom eidgenössischen Außendepartement auf Anfrage von Keystone SDA. Dazu stehe, dass EDA mit allen Beteiligten in engem Kontakt. Das Abkommen zwischen den USA und dem Iran steht jedoch auf wackeligen Beinen. US-Präsident Donald Trump droht dem Iran erneut. Felix Haldimann.
5: Gestern, am 80. Geburtstag des US-Präsidenten, haben beide Länder gesagt, man will den Krieg beenden. Unter welchen Bedingungen ist aber nicht bekannt. Das spielt dem Iran nicht Karten. Viele Fragen bleiben nämlich offen. Was passiert mit dem iranischen Atomprogramm? Was ist mit der pro-iranischen Miliz Hisbollah und anderen Verbündeten? Werden diese Fragen nicht geklärt, muss sich Donald Trump gut überlegen, warum er den Krieg überhaupt angefangen hat. Immerhin, die Strasse von Hormuz soll wieder aufgehen. Das Friedensabkommen zwischen Iran und den USA soll am Freitag zu Genf unterschrieben werden.
4: In Kiew brennt das berühmte Höhlenkloster nach russischen Angriffen. Die Hauptkirche brennt und das Kloster, das zum Weltkulturerbe zählt, habe ernsthafte Schäden erlitten, schreibt Kiews Militärgouverneur. Landesweit gab es laut ukrainischen Behörden mindestens 10 Tote und Dutzende Verletzte. Allein in Kiew sprachen die Behörden von 5 Toten und 30 Verletzten. Bundespräsident Guy Parmonin hat sich mit dem brasilianischen Präsidenten Lula da Silva getroffen. Am Rande des G7-Gipfels sprachen die beiden in Genf über die wirtschaftlichen Beziehungen der Schweiz mit Brasilien. Dabei ging es um das Freihandelsabkommen zwischen der EFTA und den Ländern des südamerikanischen Abkommens Mercosur. Parmonin zeigte sich nach dem Treffen sehr zufrieden mit dem Austausch.
0: Das ist die Übersicht um 2 ab 3. Hier kein Problem von unterwegs. Wir wünschen eine gute und eine sichere Fahrt.
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0: Ja, wir sind definitiv auch in einer Sommerwoche in dem Sinn. Viel Sonne heute, auch gegen den Abend und in der Nacht klar, trocken, warm mit bis zu 27 Grad geht es durch den Nachmittag. Sommerfeeling auch morgen den ganzen Tag. Wir starten morgen mit um die 14 bis 16 Grad schönen Tag. Wieder bis zu 27, 28 Grad am Nachmittag und so geht es dann auch die nächsten Tage weiter.
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0: Der Montagnachmittag für euch hier, der Michi Hauser. Geniessen Sie.

0: Der Sonntagmäntig, Nachmittag mit Pilatus, 16 ab 3. Und heute Morgen haben wir jemanden glücklich gemacht.
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0: Ja, aber heute zahlen wir wieder eure Wünsche. Heute Morgen haben wir die Irene aus Buchs glücklich gemacht.
2: Ja, guten Morgen.
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0: Am 7. August dann live in Schaffhausen am Stars in Town, der Kamerad bei Pilatus. Am gleichen oben dann übrigens auch Eri Müsel. Der Baschi. 24 Minuten gerade mit seiner aktuellen Hitsingle «Haus bauen». Zurück ist 2011. Für die eine volle Ausgangszeit. Shayla und Pitbull on the floor. Viel Rückenwind für euch am Montag Nachmittag. Jetzt bei Pilatus, gerade in Form von Iggy Kelly. Und «I follow you». Wie gewohnt, für euch nur das Beste, die beste Musik.
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0: Der Baschi mit «Haus bauen». Ein Song, der eigentlich Folgendes sagen will. Ein richtiges Zuhause ist nicht aus Stein, sondern entsteht in der Beziehung zwischen zwei Menschen.
1: Ja, es ist schon fast philosophisch beim Pilatus heute.
0: Ja, danke Baschi. Zu lieb bist du unterwegs. Pilatus an dem Nachmittag. Es ist 9 vor 4. Geniessen Sie es.

0: so. Wir behalten das Tempo hoch, gerade mit dem Kygo. Für alle, die so ein bisschen im Nachmittagstief hocken. An dem Sonntagnachmittag gerade der Kygo. Zusammen mit dem Khalid und dem Griffin. Save my love. Der Radio Pilatus Classic hit von John Farnham. You're the voice. Ganz viel Musik. Nummer für euch in Form von der Miley Cyrus und End of the World. Das alles. Gerade in wenigen Augenblicken bei Pilatus die beste Musik.
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0: Der Montagnachmittag mit Pilatus, 24 Grad, in Luzern haben wir, es ist 4.
5: Ich bin der Dario Jecker.
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5: Die Schweizer Kantonspolizei sucht Zeuginnen und Zeugen, die Ende Mai in Seewen eine Schlägerei beobachtet haben. Laut der Polizei sind die Beteiligten noch nicht identifiziert. Bei der Schlägerei am Samstagabend, dem 30. Mai, kurz nach 21 Uhr im Gebiet Gardi in Seewen, ist ein 52-Jähriger verletzt worden. Nach der Anti-G7-Demonstration gestern in Genf sind 28 Personen in Gewahrsam genommen worden. Wie die Genfer Polizei bei Radio RTS bekannt gibt, haben sie 3 Personen vorläufig festgenommen. Demnach gab es bei der Demo zerbrochene Fensterscheiben, zerstörte Bushaltestellen und ein in Brand gestecktes Auto. Im Mai haben rund 1600 Menschen in der Schweiz um Asyl gebeten. Das sind 20% weniger als im Mai vor einem Jahr, wie das Staatssekretariat für Migration mitteilt. Das wichtigste Herkunftsland bleibt Afghanistan, darauf folgen Algerien und Eritrea. An der Fußball-Weltmeisterschaft sorgen fixe Trinkpausen für Kritik. Diese finden nämlich statt, unabhängig wie warm es im Stadion ist. Felix Haldimann.
6: Trinkpause hat es schon vor der WM gegeben. Nämlich dann, wenn es für die Spieler zu heiss war. Jetzt sind Trinkpausen an dieser WM aber fix verankert. Es gibt sie nicht erst ab einer bestimmten Temperaturschwelle. Die Pause dauert auch immer 3 Minuten. Der Weltfußballverband teilt also ein Match neu nicht in 2 Halbzeiten, sondern effektiv in Viertel auf. Und in diesen Pausen wird Werbung gespielt, eine zusätzliche Einnahmequelle für die FIFA. Es geht also weniger um die Gesundheit der Spieler, sondern um das Portemonnaie vom Weltfußballverband.
0: 2 ab 4 Verkehrsübersicht, kurz und knapp erzählt. Ihr habt Freifahrt von A nach B.
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0: Ja, falls ihr euch überlegt, nach dem Feierabend dann noch irgendwo in See zu kommen, der Vierwaldstättersee aktuell bei um die 18, 19 Grad. Für die einen völlig easy, für die anderen noch ein bisschen zu kalt. Ich überlasse euch. Heute mit nach wie vor viel Sonne, auch am Feierabend und in der Nacht bleibt es trocken und klar. Sommerfeeling auch Monoxide im Pilatusland, den ganzen Tag eigentlich. Wir starten mit um die 14 Grad im Vormittag bis zu 27 Grad dann am Nachmittag und genau in dem Stil geht es dann die nächsten Tage weiter.
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0: Und ganz viel Sommerfeeling. Tür den Nachmittag. Habt Sorge.
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0: ein oder andere Mail noch abschicken. Und dann geht es für die einen vielleicht schon in Feuer oben, gerade mit der Taylor Swift und der Fate of Ophelia. Der Start in Dobi, Goal-Nachtschicht heute am Montag, gerade mit Green Day. Wake me up when September ends. Noch nie so einen sympathischen Hurricane erlebt. Der kommt nämlich vom Solaroy. Sound aus der Schweiz, gerade alles hier oben, Pilatus. Die beste Musik.
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0: Langsam richtig Feuer oben, der Montag mit Pilatus bei 26 Grad in Luzern, jetzt gerade 16:30.
7: Ich bin der Dario Jecker.
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7: Die Luzerner Polizei hat ein Ehepaar festgenommen, das über 80 Paketdiebstähle begangen haben soll. Dabei sollen sie Schmuck, Mobiltelefone und Kleider aus transportierten Paketen gestohlen haben. Bei einer Hausdurchsuchung hat die Polizei das Delikt gut sichergestellt. Der Wert der gestohlenen Ware beläuft sich laut Mitteilung der Polizei auf über 135.000 Franken. Der Mann arbeitete als Lastwagenchauffeur für eine Transportfirma. Nach der Anti-G7-Demonstration gestern in Genf sind 28 Personen in Gewahrsam genommen worden. Wie die Genfer Polizei bei Radio RTS bekannt gibt, habe sie 3 Personen vorläufig festgenommen. Demnach gab es bei der Demo zerbrochene Fensterscheiben, zerstörte Bushaltestellen und ein in Brand gestecktes Auto. Die Polizei sprach von rund 20.000 Menschen, die gestern an der Demo teilgenommen haben. Laut der Koalition No G7, die die Demo organisiert hat, waren es 30.000. Im Mai haben rund 1.600 Menschen in der Schweiz um Asyl gebeten. Das sind 20% mehr als im Mai vor einem Jahr, wie das Staatssekretariat für Migration mitteilt. Verglichen mit letztem April blieb die Zahl der Gesuche nahezu unverändert. Das wichtigste Herkunftsland bleibt Afghanistan, darauf folgen Algerien und Eritrea. Die Ölpreise sind heute deutlich gefallen. Die Einigung zwischen den Kriegsparteien USA und Iran ließ den Preis der Ölsorte Brent auf den tiefsten Stand seit Mitte März fallen, $83 pro Barrel. Bis sich sinkende Ölpreise am Benzin- und Dieselpreis an der Tankstelle bemerkbar machen, vergehen in der Regel mehrere Tage bis Wochen.
0: Die Übersicht um 1 ab 16:30. Wir haben den Feuerabendverkehr auf der A14 zum einen Richtung Luzern klemmt zwischen Giesikenrot und der Verzweigung Rotsee. Gute 10 Minuten mehr einplanen und jetzt gerade rein kommt Meldung mit Stop and Go auf der A2 Richtung Basel zwischen Schlundtunnel und der Verzweigung Rotsee. Kommen gut von A nach B.
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0: Ja, für die einen oder anderen gibt es vielleicht heute schon den Köpfler ins Wasser nach dem Feuer oben. Gibt wunderbaren oben und auch die Nacht klar und trocken. Ein Sommerfeeling angesagt, auch morgen den ganzen Tag im Pilatusland, wie eigentlich die ganze Woche. Wir starten morgen mit um die 14 bis 16 Grad im Tag, bis zu 27 Grad morgen am Nachmittag. Und so geht es die nächsten Tage weiter. Es geht dann im Verlauf von Mittwoch, Donnerstag, Freitag bis zu 30 Grad.
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0: Und langsam Richtung Feierabend mit mir, Michi Hauser. Hallo miteinander.
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0: Hurricane Solaroy bei Pilatus auf dem Weg Richtung Feuroben. Und für alle, die jetzt nach dem Feuroben oder im Feuroben noch schnell die See pumpen, der Feuerwehrstätten ist so bei aktuellen 19 Grad. Für alle, die jetzt das noch ein bisschen zu kalt wäre, es geht die nächsten Tage noch ein bisschen ab.
1: Ich glaube, das ist doch eine gute Idee. Ein bisschen planschen.
0: Ja, ein bisschen planschen. Also heute bei 19 Grad im See. Gratis Abkühlung, aber das Geschrei dazu müsst ihr dann immer noch selber machen.
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0: Lana Del Rey mit «Summertime Sadness» bei Pilatus, euch für oben. Sie wird gerade abgelöst von dem Herr hier, mit dem wunderschönen Lachen. Und diesen wunderschönen Songs im Petto. Der Miles Smith, Verstärkung, Niall Horan mit «Drive Safe». Stromgitarre von Linkin Park. Motivation richtig für oben. What I've done. Und Eva Max singt für euch My Oh My. An dem sonnigen Montag oben. Pilatus hier mit der besten Musik.
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0: Euch für oben mit Pilatus bei 25 Grad in Luzern. Jetzt ist es 5.
5: Ich bin der Dario Jäcker. Guten Abend.
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5: Die Schweizer Kantonspolizei sucht Zeuginnen und Zeugen, die Ende Mai in Seewen eine Schlägerei beobachtet haben. Laut der Polizei sind die Beteiligten noch nicht identifiziert. Bei der Schlägerei am Samstagabend, dem 30. Mai, kurz nach 21 Uhr im Gebiet Gardi in Seewen, ist ein 52-Jähriger verletzt worden. Die Luzerner Bushaltestellen Bundesplatz und Kantonalbank werden umgebaut. Wie die Stadt Luzern mitteilt, werden die Haltestellen behindertengerecht gemacht. Dafür müssten 6 Bäume gefällt werden, die später jedoch ersetzt werden. Der Umbau soll in der ersten Hälfte des nächsten Jahres stattfinden. An den Haltestellen Bundesplatz und Kantonalbank halten täglich rund 900 Busse. Der US-Präsident ist in der Schweiz gelandet. Donald Trump ist am Flughafen Genf angekommen und weiter nach Evian gereist. Kirsten Estea hat die Ankunft übertragen. Trump war nur kurz auf dem Rollfeld und stieg anschließend in einen US-Marinehelikopter ein und flog zum Ort des G7-Treffens auf der französischen Seite des Genfer Sees. Nach der Anti-G7-Demonstration gestern in Genf sind 28 Personen in Gewahrsam genommen worden. Wie die Genfer Polizei bei Radio RTS bekannt gibt, haben sie 3 Personen vorläufig festgenommen. Demnach gab es bei der Demo zerbrochene Fensterscheiben, zerstörte Bushaltestellen und ein in Brand gestecktes Auto. Die Ölpreise sind heute deutlich gefallen. Die Einigung zwischen den Kriegsparteien USA und Iran ließ den Preis der Ölsorte Brent auf den tiefsten Stand seit Mitte März fallen, $83 pro Barrel. Bis sich sinkende Ölpreise am Benzin- und Dieselpreis an der Tankstelle bemerkbar machen, vergehen in der Regel mehrere Tage bis Wochen.
0: 2 ab 5 Uhr, wir haben die Meldungen von der A14, zum einen Richtung Luzern, da haben wir ein Plus von guten 10 Minuten, ab Gysikaroth bis zu der Verzweigung Grotsee. Auf der Gegenrichtung kann es noch ein bisschen stocken, haben wir vor ein paar Minuten noch Meldungen gehabt, wegen einer Panne und einem Fahrzeug, dort aktuell nicht viel Stau, aber vorsichtig fahren, gilt auch auf dem Abschnitt auf der Hauptstrasse zwischen Dierike und Buri, wenn wir gerade dabei sind. Dann haben wir die A2 und zwar Richtung Luzern, ab dem Schlontunnel bis zu der Verzweigung wie Grotsee stockt. Ihr kommt zwar vorwärts, geht aber 5 bis 10 Minuten länger.
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0: Ja, ein wunderbarer Montag oben ist das, mit noch ganz viel Sonne, ein paar Quellwolken in der höheren Lage, aber es bleibt trocken und das ist auch das Motto für die Woche Sommerfeeling, auch morgen im Pilatesland. Wir starten schon mit um die 15 Grad im Tag, bis zu 27 Grad den morgen Nachmittag. Es geht so weiter. Wir haben Mittwoch, Donnerstag und Freitag ganz viel Sonne und bis zu 30 Grad, wo es geben kann.
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0: Ja, und vielleicht könnt ihr noch ein Gumpi See machen oder so. Hallo zusammen.
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0: Morgen die zwei Wochen live im Zürcher Letzigrund. Linkin Park für euch auf Europa. What I've Done. Ich wünsche euch von Herzen einen schönen Sommer oben. Ich hoffe, ihr könnt es irgendwie ein bisschen geniessen. Dazu singt für euch gerade der Dermot Kennedy. Und der Dermot Kennedy, Singer-Songwriter bei Pilatus, könnt ihr bestens mit Kiss Me oder Power Over Me. You got that power over me. Und der Dermot Kennedy ist und bleibt einfach ein sympathischer Socke, weil er ist auch immer mal wieder in der Schweiz, kennt sich gut aus, auch zu Luzern.
1: Yeah, a few times. And I have a friend who lives in, a close friend who lives in Brienz. And so we kind of made the trip a few times, but the lion in Luzern is one of the best things I've ever seen.
0: Ja, das Löwendenkmal bleibt ihm im Gedächtnis und er findet das jedes Mal wieder cool, wenn er zu Luzern ist. Ja, er kennt sich aus. Und sein aktueller Song bringt einfach so gute Power mit sich. Funeral, das ist die aktuelle Hitsingle von ihm.
1: Hey, this is Dermot Kennedy on Radio Pilatus with Mickey Husser. 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

0: der Kamera gerade mit Hug Yourself. Dafür oben mit ganz viel Musik für euch. Da machen wir einmal wieder eine Zeitreise. Zurück in der Zeit mit der Joan Jett and the Blackhearts. I love rock and roll. Und er singt schon vom nächsten Sommer. Der Damiano David. Next Summer. All die Hits warten auf euch. Gerade in wenigen Augenblick. Die beste Musik.
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0: Hallo miteinander, heute Montagabend bei Pilatus 26 Grad zu Luzern. Es ist 5:30 Uhr.
10: Ich bin Dario Jäcker. Guten Abend.
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10: Die Luzerner Polizei hat ein Ehepaar festgenommen, das über 80 Paketdiebstähle begangen haben soll. Dabei sollen sie Schmuck, Mobiltelefone und Kleider aus transportierten Paketen gestohlen haben. Bei einer Hausdurchsuchung hat die Polizei das Delikt gut sichergestellt. Der Wert der gestohlenen Ware beläuft sich laut Mitteilung der Polizei auf über 135.000 Franken. Der Mann arbeitete als Lastwagenchauffeur für eine Transportfirma. Der US-Präsident ist in der Schweiz gelandet. Donald Trump ist am Flughafen Genf angekommen und weiter nach Evian gereist. Kirsten Estea hat die Ankunft übertragen. Trump war nur kurz auf dem Rollfeld und stieg anschließend in einen US-Marinehelikopter ein und flog zum Ort des G7-Treffens auf der französischen Seite des Genfer Sees. Nach der Anti-G7-Demonstration gestern in Genf sind 28 Personen in Gewahrsam genommen worden. Wie die Genfer Polizei bei Radio RTS bekannt gibt, haben sie 3 Personen vorläufig festgenommen. Demnach gab es bei der Demo zerbrochene Fensterscheiben, zerstörte Bushaltestellen und ein in Brand gestecktes Auto. Die Ölpreise sind heute deutlich gefallen. Die Einigung zwischen den Kriegsparteien USA und Iran ließ den Preis der Ölsorte Brent auf den tiefsten Stand seit Mitte März fallen, $83 pro Barrel. Bis sich sinkende Ölpreise am Benzin- und Dieselpreis an der Tankstelle bemerkbar machen, vergehen in der Regel mehrere Tage bis Wochen.
0: Die Übersicht um 5:30 Uhr mit der A14 Richtung Luzern. Ein Plus von guten 15 Minuten. Abgießung rot bis führen zu der Verzweigung Rotsee. Genauso lange haben wir auf der A2 Richtung Luzern. Ab der Verzweigung Lopper bis führen zu der Verzweigung Rotsee. Richtung Zürich beim Westring klemmt Burdorf Süd. Ein Plus von guten 10 Minuten dort.
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0: gibt es einen guten, schönen Montagabend, mit ganz viel Sonne. Hier und da ein paar Quellwolken, also super, falls ihr noch beteln nach dem Feierabend. Morgen ebenfalls recht ähnlich. Die Temperaturen starten schon mit um die 14 bis 16 Grad. Es wird noch wärmer als heute, bis zu 27 Grad. Morgen Nachmittag um die 30 Grad, dann am Mittwoch.
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0: Euer Feierabend mit ganz viel Musik und mit mir, Michi Hauser. Hallo miteinander.

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Für oben, vielleicht müsst ihr das eine oder andere noch posten für die Nacht. Heute am Abend, da begleiten wir euch dabei. Und der nächste Song, der ist so ein bisschen zusammengesetzt aus ganz vielen verschiedenen, ja, Teilen, die man braucht für ein Rezept in dem Sinn. Und zwar haben wir es vom aktuellen Song von One Republic. Das ist so eine Mischung zwischen Kids, wenn noch eine Prise Love Runs Out, vor allem das Stampfige, und dann auch noch ein bisschen ein Coup von Secrets, das Epochale. Wenn man jetzt das alles in einem Mixer zusammenrührt, was kommt dabei raus? Genau, ein wunderbarer Song, eine grossartige Hymne, die uns einfach so ein bisschen an die gute Zeit zurückerinnern soll. One Republic liefert einmal mehr ab mit der aktuellen Hitsingle für euch hier oben. Need Your Love, das sind die Jungs von One Republic.

Das ist das einzige Donnerwetter heute am Abend von den Imagine Dragons und Thunder. Sonst bleibt es trocken und schön. Geniessen den Montag oben. Gerade Musik aus der Schweiz von der Noemi Besa. Hear Me. Einer der grössten Hits von Three Doors Down.

0: und My Lucky Day. Ist es hoffentlich auch für euch die aktuelle Hitsingle von Milo. All die Hits gerade für euch parat bei Pilatus, die beste Musik.
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0: Montag oben, Pilatus hier oben, 25 Grad in Luzern. Es ist 6 Uhr.
6: Ich bin der Dario Jäcker. Guten Abend.
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6: Die Schweizer Kantonspolizei sucht Zeuginnen und Zeugen, die Ende Mai in Seewen eine Schlägerei beobachtet haben. Laut der Polizei sind die Beteiligten noch nicht identifiziert. Bei der Schlägerei am Samstagabend, dem 30. Mai, kurz nach 21 Uhr im Gebiet Gardi in Seewen, ist ein 52-Jähriger verletzt worden. Die Luzerner Bushaltestellen, Bundesplatz und Kantonalbank werden umgebaut. Wie die Stadt Luzern mitteilt, werden die Haltestellen behindertengerecht gemacht. Dafür müssten 6 Bäume gefällt werden, die später jedoch ersetzt werden. Der Umbau soll in der ersten Hälfte des nächsten Jahres stattfinden. An den Haltestellen Bundesplatz und Kantonalbank halten täglich rund 900 Busse. Der US-Präsident ist in der Schweiz gelandet. Donald Trump ist am Flughafen Genf angekommen und weiter nach Evian gereist. Kirsten Estea hat die Ankunft übertragen. Trump war nur kurz auf dem Rollfeld und stieg anschließend in einen US-Marinehelikopter ein und flog zum Ort des G7-Treffens auf der französischen Seite des Genfer Sees. Nach der Anti-G7-Demonstration gestern in Genf sind 28 Personen in Gewahrsam genommen worden. Wie die Genfer Polizei bei Radio RTS bekannt gibt, haben sie 3 Personen vorläufig festgenommen. Demnach gab es bei der Demo zerbrochene Fensterscheiben, zerstörte Bushaltestellen und ein in Brand gestecktes Auto. Die Ölpreise sind heute deutlich gefallen. Die Einigung zwischen den Kriegsparteien USA und Iran ließ den Preis der Ölsorte Brent auf den tiefsten Stand seit Mitte März fallen, $83 pro Barrel. Bis sich sinkende Ölpreise am Benzin- und Dieselpreis an der Tankstelle bemerkbar machen, vergehen in der Regel mehrere Tage bis Wochen.
0: Wir haben 2 Minuten nach der 6 und immer noch stockenden Verkehr auf der A14 Richtung Luzern zwischen Giesikenrot und der Verzweigung Grotsee sowie auch auf der A2 Richtung Luzern ab Horb bis zum Rüssportunnel. Richtung Wollhausen Zentrum braucht er von Wertenstein auch noch ein paar Minuten Geduld und auch Richtung Zürich klemmt es noch ein bisschen bei der Westumfahrung ab Urdorf Süd bis vorne zum Kubrist. Gute Fahrt euch!
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0: Wettermässig gibt es einen schönen Sommerabend mit aktuellen 25 Grad und bleibt der trocken und klar in der Nacht. Sommerfeeling angesagt auch morgen mit einem Start von 14 Grad im Tag und bis zu 27 Grad am Nachmittag. Ganz viel Sonne auch die nächsten Tage und es wird weiter heiß bis zu 30 Grad dann übermorgen Donnerstag, Freitag.
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0: Ich wünsche euch von Herzen einen guten Feierabend. Mein Name ist Michi Hauser. Hallo zusammen.
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0: So tönt es dafür oben bei Pilatus. Das Ganze mit viel Musik für euch. Das macht Freude. Da dringt eine Tür den Montag oben mit dem Alex Warren und Fever Dream. Das hier eine Blaupause von einem 80er-Hit. Ein absoluter Banger. Philip Bailey und Phil Collins. Easy Lover. Und Ballade. Die on this hill for the Siena Spiral. Für einen entspannten Start in die Abend- und Nachtschicht. Oder je nachdem für den Sprung in See für die Abkühlung nach dem Arbeiten. All das für euch hier bei Pilatus. 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
0: Das ist hier oben mit Radio Pilatus. Hallo miteinander, jetzt ist es 6:30.
5: Ich bin Dario Jecker, guten Abend.
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5: Laut US-Regierungskreisen hat Präsident Trump das Abkommen mit dem Iran bereits unterzeichnet, und zwar digital. Trump und sein Vize Vance hätten das Abkommen virtuell unterzeichnet, berichtet CNN. Auch die iranische Seite habe bereits unterschrieben. Die formelle Zeremonie soll nach wie vor am Freitag in Genf stattfinden. Viele Schweizerinnen und Schweizer unterschätzen ihr Risiko für schwere Krankheiten. Das zeigt die Health Forecast-Studie. Besonders ausgeprägt ist dies bei Diabetes und Demenz. Nur ein kleiner Teil der Befragten geht davon aus, stärker gefährdet zu sein als Gleichaltrige. Wer Äpfel, Birnen und Muse Paradisiake einkauft, dem wird bald ein Knopfdruck an der Gemüsewaage erspart. Das Parlament in Bern hat entschieden, dass vom Gewicht wieder automatisch 2 Gramm für die Verpackung abgezogen werden dürfen. Damit entfällt der Knopfdruck, um die gewählte Verpackung einzugeben. Muse Paradisiake sind übrigens Bananen. Die Luzerner Polizei hat ein Ehepaar festgenommen, das über 80 Paketdiebstähle begangen haben soll. Dabei sollen sie Schmuck, Mobiltelefone und Kleider aus transportierten Paketen gestohlen haben. Bei einer Hausdurchsuchung hat die Polizei das Delikt gut sichergestellt. Der Wert der gestohlenen Ware beläuft sich laut Mitteilung der Polizei auf über 135.000 Franken. Der Mann arbeitete als Lastwagenchauffeur für eine Transportfirma.
0: Kurz nach der 6:30 haben wir noch ein bisschen länger auf der A14 zwischen Buri und der Verzweigung Rotsee Richtung Luzern, sowie auch Stop & Go auf der A2 Richtung Luzern ab Horb bis führen zum Rüssport-Tunnel. Wünschen wir eine gute und sichere Fahrt unterwegs.
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0: Wettermässig ist das einer von ganz vielen Sommerhöhepunkten, die diese Woche auf uns zukommt. Es bleibt heute trocken, klar, ein wunderschön Sommerfeeling pur im Pilatusland. Auch morgen starten wir mit viel Sonne im Tag und schon um die 14 bis 16 Grad. Die Temperaturen gehen weiter ab, sie geht bis zu 27 Grad morgen am Nachmittag. Und genau so geht es auch die nächsten Tage weiter. Mittwoch, Donnerstag, Freitag, grösstenteils sonnig. Am Nachmittag in den Bergen vor allem hier und da ein bisschen Wolken. Es kann vor allem so am Donnerstag und Freitag oben dann hier und da, aber vor allem in den Bergen, vereinzelt ein bisschen gewittern. Temperaturen die nächsten Tage um die 30 Grad Marke.
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0: Euch weiterhin einen schönen Montag oben mit mir, Michi Hauser. Hallo zusammen.

Das ist doch wirklich der perfekte Song, falls ihr gerade auf dem Weg in die Body sind oder an See. Der aktuelle Hit von Alex Warren. Fever Dream. Wir gehen auf die 7 zu und wie gesagt, ich hoffe, ihr kommt noch dazu, einen Gumpi See zu machen oder so. Es sind aktuell um die 19 Grad im Vierwaldstätter See. Für die einen noch ein bisschen frisch, für die anderen perfekt. Und der passende Sound liefert mir auch dazu. Lil Wood und Robin Schulz, Prayer in Sea. Einen guten Montagabend euch. Geniessen's.

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5: Hallo Pilatesland, einen guten Abend euch. Jetzt ist es 7.
6: Ich bin der Dario Jecker.
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6: Die Luzerner Polizei hat ein Ehepaar festgenommen, das über 80 Paketdiebstähle begangen haben soll. Dabei sollen sie Schmuck, Mobiltelefone und Kleider aus transportierten Paketen gestohlen haben. Bei einer Hausdurchsuchung hat die Polizei das Delikt gut sichergestellt. Der Wert der gestohlenen Ware beläuft sich laut Mitteilung der Polizei auf über 135.000 Franken. Der Mann arbeitete als Lastwagenchauffeur für eine Transportfirma. Laut US-Regierungskreisen hat Präsident Trump das Abkommen mit dem Iran bereits unterzeichnet, und zwar digital. Trump und sein Vize-Vance hätten das Abkommen virtuell unterzeichnet, berichtet CNN. Auch die iranische Seite habe bereits unterschrieben. Die formelle Zeremonie soll nach wie vor am Freitag in Genf stattfinden. Viele Schweizerinnen und Schweizer unterschätzen ihr Risiko für schwere Krankheiten. Das zeigt die Health Forecast-Studie. Besonders ausgeprägt ist dies bei Diabetes und Demenz. Nur ein kleiner Teil der Befragten geht davon aus, stärker gefährdet zu sein als Gleichaltrige. Wer Äpfel, Birnen und Muse Paradisiake einkauft, dem wird bald ein Knopfdruck an der Gemüsewaage erspart. Das Parlament in Bern hat entschieden, dass vom Gewicht wieder automatisch 2 Gramm für die Verpackung abgezogen werden dürfen. Damit entfällt der Knopfdruck, um die gewählte Verpackung einzugeben. Muse Paradisiake sind übrigens Bananen. Wir haben keine Meldungen mehr. Ich wünsche ganz gute Fahrt.
5: Wettermässig ist das einer von ganz vielen Sommerhöhepunkten, die diese Woche auf uns zukommt. Es bleibt heute trocken, klar, ein wunderschön Sommerfeeling pur im Pilatusland. Auch morgen starten wir mit viel Sonne im Tag und schon um die 14 bis 16 Grad. Die Temperaturen gehen weiter ab, sie geht bis zu 27 Grad morgen am Nachmittag. Und genau so geht es auch die nächsten Tage weiter. Mittwoch, Donnerstag, Freitag, grösstenteils sonnig. Am Nachmittag in den Bergen vor allem hier und da ein bisschen Wolken. Es kann vor allem so am Donnerstag und Freitag oben dann hier und da, aber vor allem in den Bergen, vereinzelt ein bisschen gewittern. Temperaturen die nächsten Tage um die 30 Grad Marke.
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5: Euch weiterhin einen schönen Abend. Habt Sorge.

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4: Ich bin der Tim Jakob. Guten Montag.
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4: Der Nationalrat bremst die Pläne für neue Atomkraftwerke in der Schweiz. Die Grosse Kammer hat beschlossen, den Gegenvorschlag zur sogenannten Blackout-Initiative an den Bundesrat zurückzuweisen. Sie verlangt insbesondere Klarheit über die Finanzierung möglicher AKW-Projekte. Eine Mehrheit aus SPÖ, Grünen, GLP und Teilen der Mitte setzte sich damit durch. Nun ist wieder der Ständerat am Zug. Nach dem Cyberangriff auf die US-Tochtergesellschaft des Schweizer Rüstungskonzerns RUAG untersucht das Verteidigungsdepartement die Lösegeldzahlung an die Hacker. Das schreibt der Bundesrat in einer Antwort auf mehrere parlamentarische Vorstöße. Die Hackergruppe Akira hatte Daten gestohlen und mit deren Veröffentlichung gedroht. Laut RUAG wurde bloß ein kleiner Betrag bezahlt, um die Daten zurückzuerhalten. Das geplante Abkommen zwischen den USA und dem Iran ist nach US-Angaben bereits digital unterzeichnet worden. Hochrangige Regierungsbeamte erklärten, US-Präsident Donald Trump und Vizepräsident J.D. Vance hätten das Dokument elektronisch unterschrieben. Auch die iranische Seite habe dies bereits getan. Die formelle Zeremonie soll nach wie vor am Freitag in Genf stattfinden. Mit vorsichtigem Optimismus hat heute in Evian auf der französischen Seite des Genfersees der G7-Gipfel begonnen. Für Auftrieb sorgt die Einigung zwischen den USA und dem Iran. Medienberichten zufolge sehen die europäischen Teilnehmer darin eine Chance für mehr Stabilität im Nahen Osten und auf den Weltmärkten. Die Lage in der Region wird morgen Dienstag eines der zentralen Themen der Beratungen sein. Auch der Krieg in der Ukraine steht auf der Traktandenliste. Fahrt bitte besonders vorsichtig an dem Montagabend auf der A1 zwischen der Rastedt-Gunzgen-Süd und Rotrist, dass dort in beiden Richtungen, weil ein Mensch auf der Autobahn unterwegs ist und euch über die Spur kann laufen, auf der A1 zwischen der Rastedt-Gunzgen-Süd und Rotrist, dort in beiden Richtungen. Kommt gut dorthin, wo ihr hinwollt, und habt Sorge, wenn ihr unterwegs seid.
5: Wettermässig ist das einer von ganz vielen Sommerhöhen, die diese Woche auf uns zukommt. Es bleibt heute trocken, klar, ein wunderschön Sommerfeeling pur im Pilatusland. Auch morgen starten wir mit viel Sonne im Tag und schon um die 14 bis 16 Grad. Die Temperaturen gehen weiter ab, sie geht bis zu 27 Grad morgen am Nachmittag. Und genau so geht es auch die nächsten Tage weiter. Mittwoch, Donnerstag, Freitag grösstenteils sonnig. Am Nachmittag in den Bergen vor allem hier und da ein bisschen Wolken. Es kann vor allem so am Donnerstag und Freitag oben dann hier und da, aber vor allem in den Bergen, vereinzelt ein bisschen gewittern. Temperaturen die nächsten Tage um die 30 Grad Marke.
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2: Die Themen haben heute Schlagzeilen gemacht. Guten Abend.
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2: Der Nationalrat bremst die Pläne für neue Atomkraftwerke in der Schweiz. Die Grosse Kammer hat beschlossen, den Gegenvorschlag zur sogenannten Blackout-Initiative an den Bundesrat zurückzuweisen. Sie verlangt insbesondere Klarheit über die Finanzierung möglicher AKW-Projekte. Eine Mehrheit aus SPÖ, Grünen, GLP und Teilen der Mitte setzte sich damit durch. Nun ist wieder der Ständerat am Zug. Das geplante Abkommen zwischen den USA und dem Iran ist nach US-Angaben bereits digital unterzeichnet worden. Hochrangige Regierungsbeamte erklärten, US-Präsident Donald Trump und Vizepräsident J.D. Vance hätten das Dokument elektronisch unterschrieben. Auch die iranische Seite habe dies bereits getan. Die formelle Zeremonie soll nach wie vor am Freitag in Genf stattfinden. Viele Schweizerinnen und Schweizer unterschätzen ihr Risiko für schwere Krankheiten. Das zeigt die Health Forecast Studie. Besonders ausgeprägt ist dies bei Diabetes und Demenz. Nur ein kleiner Teil der Befragten geht davon aus, stärker gefährdet zu sein als Gleichaltrige. Auch bei Krebs- und Herz-Kreislauf-Erkrankungen sehen viele ihr Risiko tiefer, als die Studienautoren erwarten würden. Für die Untersuchung wurden rund 2500 Personen in der ganzen Schweiz befragt. Die Genfer Polizei hat nach der Anti-G7-Demonstration von gestern eine erste Bilanz gezogen. Laut RTS wurden 28 Personen in Gewahrsam genommen, 3 weitere vorläufig festgenommen. Laut den Behörden kam es zu mehreren Sachbeschädigungen, darunter zerstörte Bushaltestellen, eingeschlagene Fensterscheiben und ein in Brand gesetztes Auto. An der Demonstration nahmen nach Polizeiangaben rund 20.000 Menschen teil. Für Diskussionen sorgt zudem ein stundenlanger Polizeikessel. Das Kollektiv No G7 und die SP Genf verlangen deshalb eine Aufarbeitung des Einsatzes. Großbritannien will soziale Medien für unter 16-Jährige verbieten. Die britische Regierung plant, Plattformen wie TikTok, Instagram oder Snapchat für Jugendliche unter diesem Alter zu sperren. Premierminister Keir Starmer begründet den Schritt mit negativen Folgen für die psychische Gesundheit junger Menschen sowie mit Cybermobbing. Neben dem Social-Media-Verbot prüft die Regierung weitere Einschränkungen. So sollen Erwachsene auf Gaming- und Streaming-Plattformen nicht mehr mit Kindern chatten können. Die neuen Regeln sollen nach den Plänen der Regierung 2027 in Kraft treten. Marius Borg Heiby, der Sohn der norwegischen Kronprinzessin Mette Marit, zieht sein Urteil weiter. Ein Gericht in Oslo hatte ihn wegen insgesamt 34 Straftaten zu 4 Jahren Haft verurteilt. Laut der Nachrichtenagentur NTB akzeptiert Heiby mehrere Schuldsprüche nicht. Sein Anwalt erklärte, angefochten würden unter anderem die Verurteilungen wegen 2 Vergewaltigungen sowie wegen Missbrauchs in einer früheren Beziehung. Von 4 Anklagepunkten wegen Vergewaltigung sprach das Gericht Heiby in 2 Fällen schuldig.
3: 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Wir wünschen euch eine gute und vor allem eine sichere Fahrt durch die Zentralschweiz. Habt Sorge. Ja, der Sommer ist da im Pilatusland. Wir haben auch an diesem Dienstag ganz viel Sommerfeeling. Mit um die 14 bis 16 Grad gehen wir durch den Vormittag. Die Temperaturen gehen ab sein bis zu 27 Grad im Verlauf vom Nachmittag. Und so geht es die Tage weiter. Am Mittwoch, Donnerstag und Freitag grösstenteils sonnig. Ein paar Quellwolken am Nachmittag, aber vor allem in den höheren Regionen. Und so am Donnerstag und Freitag Nachmittag kann es so gegen Feierabend jeweils vereinzelt gewittern. Temperaturmässig sind die nächsten Tage auch immer so um die 30 Grad umeinander.
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2: 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Die Themen haben heute Schlagzeilen gemacht. Guten Abend.
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2: Nach dem Cyberangriff auf die US-Tochtergesellschaft des Schweizer Rüstungskonzerns RUAG untersucht das Verteidigungsdepartement die Lösegeldzahlung an die Hacker. Das schreibt der Bundesrat in einer Antwort auf mehrere parlamentarische Vorstöße. Die Hackergruppe Akira hatte Daten gestohlen und mit deren Veröffentlichung gedroht. Laut RUAG wurde bloß ein kleiner Betrag bezahlt, um die Daten zurückzuerhalten. Das geplante Abkommen zwischen den USA und dem Iran ist nach US-Angaben bereits digital unterzeichnet worden. Hochrangige Regierungsbeamte erklärten, US-Präsident Donald Trump und Vizepräsident J.D. Vance hätten das Dokument elektronisch unterschrieben. Auch die iranische Seite habe dies bereits getan. Die formelle Zeremonie soll nach wie vor am Freitag in Genf stattfinden. Mit vorsichtigem Optimismus hat heute in Evian auf der französischen Seite des Genfersees der G7-Gipfel begonnen. Für Auftrieb sorgt die Einigung zwischen den USA und dem Iran. Medienberichten zufolge sehen die europäischen Teilnehmer darin eine Chance für mehr Stabilität im Nahen Osten und auf den Weltmärkten. Die Lage in der Region wird morgen Dienstag eines der zentralen Themen der Beratungen sein. Auch der Krieg in der Ukraine steht auf der Traktandenliste. Frankreich hat ein Abkommen zur Aufteilung möglicher Schäden rund um den G7-Gipfel abgelehnt. Bundesrat Ignacio Cassis sagte im Nationalrat, die Schweiz habe eine Vereinbarung zur Aufteilung allfälliger Schäden vorgeschlagen. Frankreich habe dies abgelehnt. Die französischen Behörden argumentieren, ein solches Abkommen könnte in der Öffentlichkeit als Zeichen verstanden werden, dass man mit Gewalt rechne. In der Schweiz sind im letzten Jahr gleich viele Jugendliche verurteilt worden wie zuvor. Die Art der Delikte haben sich aber geändert. Während Jugendliche weniger wegen Drogendelikten verurteilt worden sind, ist die Zahl der Verkehrsdelikte gestiegen. Im letzten Jahr wurden rund 23.000 Jugendliche verurteilt. Seit 2020 stieg die Zahl der Verurteilungen im Straßenverkehr um 83%. Verstöße gegen das Betäubungsmittelgesetz sanken um 63%. An der Fußball-Weltmeisterschaft sorgen fixe Trinkpausen für Kritik. Diese finden nämlich statt, unabhängig wie warm es im Stadion ist. Felix Haldima.
3: Trinkpause hat es schon vor der WM gegeben. Nämlich dann, wenn es für die Spieler zu heiß war. Jetzt sind Trinkpausen an dieser WM aber fix verankert. Es gibt sie nicht erst ab einer bestimmten Temperaturschwelle. Die Pause dauert auch immer 3 Minuten. Der Weltfußballverband teilt also ein Match neu nicht in 2 Halbzeiten, sondern effektiv in Viertel auf. Und in dieser Pause wird Werbung gespielt, eine zusätzliche Einnahmequelle für die FIFA. Es geht also weniger um die Gesundheit der Spieler, sondern um das Portemonnaie vom Weltfußballverband.
4: Verkehrsübersicht für euch jederzeit auch parat in der Radio Pilatus App oder auf radiopilatus.ch. Wir wünschen euch eine gute und vor allem eine sichere Fahrt durch die Zentralschweiz. Habt Sorge. Ja, der Sommer ist da im Pilatusland. Wir haben auch an diesem Dienstag ganz viel Sommerfeeling. Mit um die 14 bis 16 Grad gehen wir durch den Vormittag. Die Temperaturen gehen ab sein bis zu 27 Grad im Verlauf vom Nachmittag. Und so geht es die Tage weiter. Am Mittwoch, Donnerstag und Freitag grösstenteils sonnig. Ein paar Quellwolken am Nachmittag, aber vor allem in den höheren Regionen. Und so am Donnerstag und Freitag Nachmittag kann es so gegen Feierabend jeweils vereinzelt gewittern. Temperaturmässig die nächsten Tage auch immer so um die 30 Grad umeinander.
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2: Die Themen haben heute Schlagzeilen gemacht. Guten Abend.
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2: Der Nationalrat bremst die Pläne für neue Atomkraftwerke in der Schweiz. Die Grosse Kammer hat beschlossen, den Gegenvorschlag zur sogenannten Blackout-Initiative an den Bundesrat zurückzuweisen. Sie verlangt insbesondere Klarheit über die Finanzierung möglicher AKW-Projekte. Eine Mehrheit aus SP, Grünen, GLP und Teilen der Mitte setzte sich damit durch. Nun ist wieder der Ständerat am Zug. Das geplante Abkommen zwischen den USA und dem Iran ist nach US-Angaben bereits digital unterzeichnet worden. Hochrangige Regierungsbeamte erklärten, US-Präsident Donald Trump und Vizepräsident J.D. Vance hätten das Dokument elektronisch unterschrieben. Auch die iranische Seite habe dies bereits getan. Die formelle Zeremonie soll nach wie vor am Freitag in Genf stattfinden. Viele Schweizerinnen und Schweizer unterschätzen ihr Risiko für schwere Krankheiten. Das zeigt die Health Forecast-Studie. Besonders ausgeprägt ist dies bei Diabetes und Demenz. Nur ein kleiner Teil der Befragten geht davon aus, stärker gefährdet zu sein als Gleichaltrige. Auch bei Krebs- und Herz-Kreislauf-Erkrankungen sehen viele ihr Risiko tiefer, als die Studienautoren erwarten würden. Für die Untersuchung wurden rund 2500 Personen in der ganzen Schweiz befragt. Die Genfer Polizei hat nach der Anti-G7-Demonstration von gestern eine erste Bilanz gezogen. Laut RTS wurden 28 Personen in Gewahrsam genommen, 3 weitere vorläufig festgenommen. Laut den Behörden kam es zu mehreren Sachbeschädigungen, darunter zerstörte Bushaltestellen, eingeschlagene Fensterscheiben und ein in Brand gesetztes Auto. An der Demonstration nahmen nach Polizeiangaben rund 20.000 Menschen teil. Für Diskussionen sorgt zudem ein stundenlanger Polizeikessel. Das Kollektiv No G7 und die SP Genf verlangen deshalb eine Aufarbeitung des Einsatzes. Großbritannien will soziale Medien für unter 16-Jährige verbieten. Die britische Regierung plant, Plattformen wie TikTok, Instagram oder Snapchat für Jugendliche unter diesem Alter zu sperren. Premierminister Keir Starmer begründet den Schritt mit negativen Folgen für die psychische Gesundheit junger Menschen sowie mit Cybermobbing. Neben dem Social-Media-Verbot prüft die Regierung weitere Einschränkungen. So sollen Erwachsene auf Gaming- und Streaming-Plattformen nicht mehr mit Kindern chatten können. Die neuen Regeln sollen nach den Plänen der Regierung 2027 in Kraft treten. Marius Borg Heiby, der Sohn der norwegischen Kronprinzessin Mette Marit, zieht sein Urteil weiter. Ein Gericht in Oslo hat ihn wegen insgesamt 34 Straftaten zu 4 Jahren Haft verurteilt. Laut der Nachrichtenagentur NTB akzeptiert Heiby mehrere Schuldsprüche nicht. Sein Anwalt erklärte, angefochten würden unter anderem die Verurteilungen wegen zweier Vergewaltigungen sowie wegen Missbrauchs in einer früheren Beziehung. Von 4 Anklagepunkten wegen Vergewaltigung sprach das Gericht Heiby in 2 Fällen schuldig.
3: 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Wir wünschen euch eine gute und vor allem eine sichere Fahrt durch die Zentralschweiz. Habt Sorge. Ja, der Sommer ist da im Pilatusland. Wir haben auch an diesem Dienstag ganz viel Sommerfeeling. Mit um die 14 bis 16 Grad gehen wir durch den Vormittag. Die Temperaturen gehen ab bis zu 27 Grad im Verlauf vom Nachmittag. Und so geht es die Tage weiter. Am Mittwoch, Donnerstag und Freitag grösstenteils sonnig. Ein paar Quellwolken am Nachmittag, aber vor allem in den höheren Regionen. Und so am Donnerstag und Freitag Nachmittag kann es so gegen Feierabend jeweils vereinzelt gewittern. Temperaturmässig die nächsten Tage auch immer so um die 30 Grad umeinander.
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4: Nach dem Cyberangriff auf die US-Tochtergesellschaft des Schweizer Rüstungskonzerns RUAG untersucht das Verteidigungsdepartement die Lösegeldzahlung an die Hacker. Das schreibt der Bundesrat in einer Antwort auf mehrere parlamentarische Vorstöße. Die Hackergruppe Akira hatte Daten gestohlen und mit deren Veröffentlichung gedroht. Laut RUAG wurde bloß ein kleiner Betrag bezahlt, um die Daten zurückzuerhalten. Das geplante Abkommen zwischen den USA und dem Iran ist nach US-Angaben bereits digital unterzeichnet worden. Hochrangige Regierungsbeamte erklärten, US-Präsident Donald Trump und Vizepräsident J.D. Vance hätten das Dokument elektronisch unterschrieben. Auch die iranische Seite habe dies bereits getan. Die formelle Zeremonie soll nach wie vor am Freitag in Genf stattfinden. Mit vorsichtigem Optimismus hat heute in Evian auf der französischen Seite des Genfersees der G7-Gipfel begonnen. Für Auftrieb sorgt die Einigung zwischen den USA und dem Iran. Medienberichten zufolge sehen die europäischen Teilnehmer darin eine Chance für mehr Stabilität im Nahen Osten und auf den Weltmärkten. Die Lage in der Region wird morgen Dienstag eines der zentralen Themen der Beratungen sein. Auch der Krieg in der Ukraine steht auf der Traktandenliste. Frankreich hat ein Abkommen zur Aufteilung möglicher Schäden rund um den G7-Gipfel abgelehnt. Bundesrat Ignacio Cassis sagte im Nationalrat, die Schweiz habe eine Vereinbarung zur Aufteilung allfälliger Schäden vorgeschlagen. Frankreich habe dies abgelehnt. Die französischen Behörden argumentieren, ein solches Abkommen könnte in der Öffentlichkeit als Zeichen verstanden werden, dass man mit Gewalt rechne. In der Schweiz sind im letzten Jahr gleich viele Jugendliche verurteilt worden wie zuvor. Die Art der Delikte haben sich aber geändert. Während Jugendliche weniger wegen Drogendelikten verurteilt worden sind, ist die Zahl der Verkehrsdelikte gestiegen. Im letzten Jahr wurden rund 23.000 Jugendliche verurteilt. Seit 2020 stieg die Zahl der Verurteilungen im Straßenverkehr um 83%. Verstöße gegen das Betäubungsmittelgesetz sanken um 63%. An der Fußball-Weltmeisterschaft sorgen fixe Trinkpausen für Kritik. Diese finden nämlich statt, unabhängig wie warm es im Stadion ist. Felix Haltima.
5: Trinkpausen hat es schon vor der WM gegeben. Nämlich dann, wenn es für die Spieler zu heiß war. Jetzt sind Trinkpausen an dieser WM aber fix verankert. Es gibt sie nicht erst ab einer bestimmten Temperaturschwelle. Die Pause dauert auch immer 3 Minuten. Der Weltfußballverband teilt also ein Match neu nicht in 2 Halbzeiten, sondern effektiv in Viertel auf. Und in dieser Pause wird Werbung gespielt, eine zusätzliche Einnahmequelle für die FIFA. Es geht also weniger um die Gesundheit der Spieler, sondern um das Portemonnaie vom Weltfußballverband.
6: 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Wir wünschen euch eine gute und vor allem eine sichere Fahrt durch die Zentralschweiz. Habt Sorge. Ja, der Sommer ist da im Pilatusland. Wir haben auch an diesem Dienstag ganz viel Sommerfeeling. Mit um die 14 bis 16 Grad gehen wir durch den Vormittag. Die Temperaturen gehen ab sein bis zu 27 Grad im Verlauf vom Nachmittag. Und so geht es die Tage weiter. Am Mittwoch, Donnerstag und Freitag grösstenteils sonnig. Ein paar Quellwolken am Nachmittag, aber vor allem in den höheren Regionen. Und so am Donnerstag und Freitag Nachmittag kann es so gegen Feierabend jeweils vereinzelt gewittern. Temperaturmässig die nächsten Tage auch immer so um die 30 Grad umeinander.
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